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Das geschah am 8. September 1982 im Villgratental am Felsenrund. In der Höllleiten fiel der Schuss.

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0: das Klopfen hat keinen Sinn.
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Was wäre wohl, wenn wir wüssten, wie wertvoll Wasser wirklich ist? Wasser, der Stoff unserer Welt. Die meisten haben es vergessen, weil was anderes viel zu wichtig ist. Man erkennt den Wert erst, wenn was fällt.

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0: Präsident Alexander Van der Bellen. Am Rande der UNO-Generaldebatte in New York hat er das Vorgehen im Gazastreifen und im Westjordanland kritisiert.
1: Das Existenzrecht Israels steht für uns selbstverständlich außer Frage. Aber das, was hier passiert, hat jetzt an Geschwindigkeit zugenommen. Das sind Verletzungen des Völkerrechts. Das ist Gewalt gegen die ansässigen Palästinenser. Forced Displacement, erzwungene Absiedlung, das läuft unter Kriegsverbrechen. Das muss man offen aussprechen.
0: Kanzler Stocker ist ebenfalls in New York und hat die UNO als Zentrum der Diplomatie gelobt. Österreich werde sich im Sicherheitsrat der Vereinten Nationen 2027 und 2028 als verlässlicher Partner präsentieren. Getroffen haben sich in New York auch US-Präsident Trump und der ukrainische Präsident Zelensky. Die Ukraine sei weiter bereit, Angriffe auf Energieanlagen in Russland zu stoppen, meint Zelensky. Die USA wollen das Russland auch so vorschlagen. Der Präsident der Ukraine hofft auf ein Ende des Kriegs noch vor dem Winter, mit Hilfe von Trump. Der Nationalrat beschließt heute die sogenannte Aktivpension, Steuergutschriften für jene, die auch in der Pension weiterarbeiten. Der Bonus kann bis zu 1.250 Euro im Monat betragen, Voraussetzung sind 40 Versicherungsjahre. Änderungen sind auch bei der Familienbeihilfe für ukrainische Vertriebene geplant. Wer in der Grundversorgung ist, soll keine mehr bekommen. In den USA startet der Facebook-Mutterkonzern Meta seine Entwicklerkonferenz. Im Mittelpunkt werden da wohl Fortschritte bei der künstlichen Intelligenz stehen, unter anderem mit der neuen smarten KI-Brille. Wegen der Debatten rund um den Datenschutz soll ein neues Modell jetzt ohne Kamera auskommen.
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3: Einen schönen guten Morgen heute, Mittwoch, 23. September. Ja, Herbstbeginn ist heute. Ja, und ich beginne jetzt die Sendung am besten gleich mit den Ladinern, wenn Liebe zur Gewohnheit wird. Und ich wünsche einen schönen guten Morgen.

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1: Kommen wir nun zum Wetter für Wien.
2: Heute ist es überwiegend sonnig, zeitweise ziehen jedoch Wolken durch, die insbesondere über Mittag dichter sein können. In der Früh ist es frisch mit rund 10 Grad, bis zum Nachmittag steigt die Temperatur auf knapp 20 Grad. Aktuell messen wir in Wien 12 Grad. Das war das Wetter.
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2: Es ist kurz nach 6 Uhr und aktuell gibt es keine längeren Staus oder Verzögerungen. Wir wünschen eine gute Fahrt.

Die Fetzigen aus dem Zillertal waren das mit Sexy Hexy Lady, ihrem neuen Titel. Und Östi Dritten, die kommen ja aus der Schweiz. Und wir sind eine Jodelfamilie, meinen sie.

ist der süßes Dirndl, das waren die Arlberger Spitzbuben. Und den nächsten Titel kennen Sie sicherlich alle, die EAV mit einem Klassiker, mit der Fata Morgana.

0: Sie hören Antonio Vivaldis Der Herbst aus dem Werk Die vier Jahreszeiten. 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

Die White Stars mit ihrer Version Ich war nie ein Casanova. Weiter geht's gleich mit der Sonnseiten. Wir sind locker, voll sind fröhlich und im Anschluss daran schauen wir, ob Sie auch fröhlich werden. Da gibt's nämlich unser heutiges Tageshoroskop.

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1: Und wir sind bei Teil 1. Die Steinböcke, die kommen heute mit Konsequenz ans Ziel. Eine Entscheidung sollte nicht länger vertagt werden. Danach kehrt spürbar mehr Ruhe ein. Die Wassermänner haben heute Freude daran, Gewohntes neu zu gestalten. Schon eine kleine Veränderung sorgt für frischen Schwung. Folgen Sie dabei ruhig Ihrem eigenen Stil. Die Fische reagieren sensibler auf Spannungen in ihrer Umgebung. Ziehen Sie sich rechtzeitig aus unnötigen Diskussionen zurück. Schöne Momente entstehen heute eher im kleinen Kreis. Die Widder können eine festgefahrene Angelegenheit wieder in Bewegung bringen. Dafür braucht es weniger Kraft als vielmehr Geschick. Wählen Sie Ihre Worte mit Bedacht. Die Stiere sollten heute einen Blick auf ihre Finanzen oder längerfristigen Pläne werfen. Eine vernünftige Anpassung schafft zusätzliche Sicherheit. Für einen kleinen Genuss bleibt trotzdem Platz. Die Zwillinge entdecken heute ein Thema, das ihre Neugier sofort weckt. Vertiefen Sie sich ruhig darin, statt ständig zwischen mehreren Dingen zu wechseln. Daraus kann etwas Spannendes entstehen. Ja, und bei mir geht's jetzt weiter mit den Alpenstürmern und ihrer Polka-Party und dann folgt Teil 2.

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1: Und wir sind bei Teil 2. Die Krebse, die brauchen heute keine große Gesellschaft, um sich wohlzufühlen. Vertraute Menschen und ehrliche Gespräche, die reichen vollkommen aus. Nehmen Sie sich Zeit für das, was emotional wirklich zählt. Die Löwen sollten ihre Aufmerksamkeit heute auf ein persönliches Ziel richten. Lassen Sie sich dabei nicht von fremden Erwartungen ablenken. Ihr eigener Maßstab ist jetzt entscheidend. Die Jungfrau können einen komplizierten Ablauf deutlich vereinfachen. Ihr Blick fürs Wesentliche spart Zeit und Nerven. Nutzen Sie den gewonnenen Freiraum für etwas Angenehmes. Die Wagen starten mit neuem Selbstbewusstsein in ihre Geburtstagszeit. Eigene Wünsche dürfen jetzt stärker in den Vordergrund rücken. Zeigen Sie deutlicher, wohin Ihre Reise gehen soll. Die Skorpione sollten nicht auf jede Provokation reagieren. Wer heute Ruhe bewahrt, der behält die Kontrolle über die Situation. Ihre Stärke, die liegt im richtigen Timing. Und die Schützen, die sehnen sich nach einem Ziel, das wieder echte Begeisterung auslöst. Suchen Sie nicht nur nach dem Vernünftigen. Ein bisschen Abenteuergeist tut Ihnen jetzt besonders gut. Unser heutiges Horoskop, ich hoffe, Ihres ist ein gutes und wünsche Ihnen einen schönen Tag.

Das war ein Wiederhören mit Ewald Münzer und seinem Lachchororchester. Die Bergwelt ist mein Zuhause. Und von der Abendsonne erzählen Sie uns jetzt schon in aller Früh die Seher.

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1: Und das war sie auch schon wieder fast, unsere erste Stunde. Ingo Rotter sagt danke fürs Dabeisein und freue mich schon, nach 7 wieder bei Ihnen zu sein. Nur kann

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1: Mit Martina Steidl, guten Morgen. Um die Kriege und Konflikte auf der Welt zu beenden, gäbe es nur einen Weg, und zwar eine diplomatische Lösung. Das sagt Außenministerin Meindl-Reisinger am Rande der UNO-Generaldebatte in New York. Auch wenn das schwierig geworden sei, umso hartnäckiger müsse man dafür kämpfen.
2: Wir sehen uns dem Dialog verpflichtet. Und egal, ob ich jetzt den Krieg Russland

0: Präsident Alexander van der Bellen gekommen. Er hat in New York das Vorgehen im Gazastreifen und im Westjordanland kritisiert und von Verletzungen des Völkerrechts und Kriegsverbrechen gesprochen. Das Existenzrecht Israels dürfe aber nicht in Frage gestellt werden. Leichtes Aufatmen nach einem langen Streit und vielen Drohungen von US-Präsident Trump. Die USA, Dänemark und Grönland haben bei der UNO-Generalversammlung ein Sicherheitsabkommen unterschrieben. Die USA werden auf der Arktisinsel unter anderem 2 neue Militärbasen bauen. Damit soll der Einfluss von China und Russland zurückgedrängt werden. Grönlands Regierungschef hat von einer Win-Win-Situation und einem historischen Abkommen gesprochen. Die Regierung hat sich jetzt auf ein neues Modell auch beim Zivildienst geeinigt, noch ist aber nicht fix, dass alle Pläne auch so umgesetzt werden. Was fehlt, ist noch das Ja von der FPÖ oder den Grünen zur Wehrdienstreform. Noch heute soll der Entwurf der Koalition der Opposition vorgelegt werden. Auch Gespräche am Rande der heutigen Nationalratssitzung sind geplant. Für Fans der Kultsaga Star Wars hat das Warten ein Ende. In Los Angeles hat das Museum für die Kunst des Geschichtenerzählens von Krieg der Sterne Erfinder George Lucas eröffnet. Mehr als 1300 Objekte aus der erfolgreichen Science-Fiction-Reihe sind zu sehen. Saga-Schöpfer Lucas und seine Frau haben persönlich die ersten 100 Besucher empfangen und mit Handschlag begrüßt.
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2: 7:02, da bin ich wieder. Schönen guten Morgen. Heute am Tag des Herbstbeginns, ja, Tag und Nacht gleiche. Und so beginnt also der astronomische Herbst. Na, wünschen wir uns einen schönen Tag. Heute soll es ja ganz gut werden. Wie es wird, das erfahren Sie gleich nach der Rosfeld-Musi. Da gibt's nämlich jetzt eine steirische Musi. Schönen guten Morgen.

0: Heute überwiegt bis Mittag der Sonnenschein. Danach mischen zeitweise dichte Wolken mit. In der Früh ist es frisch bei rund 10 Grad, am Nachmittag steigen die Temperaturen auf knapp 20 Grad. Aktuell messen wir in Wien 12 Grad. Das waren die aktuellen Wetterinformationen.
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0: Es ist kurz nach 7 Uhr und zurzeit gibt es keine längeren Verkehrsverzögerungen. Kommen Sie gut an Ihr Ziel.

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1: Kommen wir nun zum Wetter für Wien.

0: Mischa Kova war das. So spielt das Leben.
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0: Genau 7 Uhr und 10 Minuten und wir schauen auf den Mondkalender, der Mond ist zunehmend im Wassermann, es ist ein Licht- und Blütentag. Ja, was müssen wir da beachten? Nutzen Sie den günstigen Mondstand für aufbauende Gesichtspflege. Es ist heute kein guter Tag für Fastfood. Meiden und reduzieren Sie Fett in den Mahlzeiten. Der Mondstand unterstützt einen Aufbau der Unterschenkelmuskeln und Gartenarbeiten, die sind eher ungünstig heute. Erledigen Sie heute nur das Nötigste. Am Lufttag ebenfalls günstig, ausgiebiges Durchlüften der Räume und Maßnahmen für die Venengesundheit sind heute sinnvoll, da nun sehr effektiv. Jetzt geht's wieder mal zu Blutsching, da heißt es nämlich Funkerflieger.

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Jung, frisch und stark waren sie, die Brandenberger. Naja, und ich schaue jetzt gleich mal auf die Uhr. Es ist 7:20 Uhr, ganz genau. Und ich wünsche einen schönen guten Morgen jetzt mit dem Albert Aigner. Bleib, wie es bist.

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Bitte ruf mich doch mal an, die jungen Wernberger waren das. Und jetzt schaue ich mal, wer heute Namenstag feiert. Linus, Thekla, Helene und Gerhild, das sind die heutigen Namenstagskinder. Wir wünschen jetzt schon alles Liebe, alles Gute. Und ja, wenn Sie Jäger sind, dann packen wir jetzt unsere Sachen. Und mit den Alpentirolern gibt es jetzt ein Jäger-Medley. Schönen guten Morgen.

Wenn es Liebe ist, das waren die Festbänkel und ich schaue wieder mal auf die Uhr. Es ist genau 7:36 Uhr und heute am Mittwoch, dem 23. September, ist Internationaler Tag der Gebärdensprache. Naja, und jeder Tag bringt neue Hoffnung, das weiß auch das Bergkristall-Quintett.

Die Goldrieder waren das. Holla, let's go. Geht's jetzt bei mir weiter? Und zwar mit Sepp Mantelschweiger und seinem Quintett Juche. Und der Sepp hat ja heute Mittwoch am Abend wieder seine Sendung. Heute von 20 bis 22 Uhr. Und da heißt es ja wieder Sepp, let's go. Und ich wünsche einen schönen guten Morgen um 7.42 Uhr.

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4: Mit Martina Steidl, guten Morgen. Der Nationalrat beschließt heute die sogenannte Aktivpension. Steuergutschriften für jene, die auch in der Pension weiter arbeiten. Der Bonus kann bis zu 1250 Euro im Monat betragen. Aber auch diese geplante Reform würde am Ziel vorbeigehen, kritisiert schon vorab Grünen-Chefin Leonore Gewessler.
5: Das kostet uns 380 Millionen Euro im Budget, reißt also da ein Loch und ist eine Maßnahme, von der der überwiegende Teil der Menschen und auch der älteren Arbeitnehmerinnen und Arbeitnehmer überhaupt nichts hat. Einer 58-Jährigen, die 17. Absage oder die 70. Absage gekriegt hat auf ihr Jobanzeige, nützt es überhaupt nichts.
4: Die Grünen sind grundsätzlich immer unzufriedener mit dem Arbeitsprogramm der Regierung und blicken wörtlich einem Herbst der Versäumnisse entgegen. Die FPÖ hat auch schon angekündigt, der Aktivpension nicht zuzustimmen. Die Umweltschutzorganisation Greenpeace hat von der Bevölkerung etliche Hinweise auf Asbest auch vor Schulen und Kindergärten.

0: Das sagt Außenministerin Meindl-Reisinger am Rande der UNO-Generaldebatte in New York. Auch wenn das schwierig geworden sei, umso hartnäckiger müsse man dafür kämpfen. Ungewöhnlich scharfe Worte gegenüber Israel sind von Bundespräsident Alexander Van der Bellen gekommen. Er hat in New York das Vorgehen im Gazastreifen und im Westjordanland kritisiert und von Verletzungen des Völkerrechts und Kriegsverbrechen gesprochen. Das Existenzrecht Israels dürfe aber nicht in Frage gestellt werden. Ein Ratschlag von Italiens Außenminister sorgt für Empörung. Antonio Tajani hat gemeint, er würde seinem Sohn eher eine weniger attraktive Frau mit einem längeren Rock zur Heirat empfehlen. Eine besonders schöne Frau könne später womöglich untreu werden. Eine weniger auffällige sei dagegen verlässlicher und wahrscheinlich eine gute Mutter. Politikerinnen der Opposition sind daraufhin aus Protest im Senat mit Miniröcken erschienen. Tajani hat sich entschuldigt.
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2: Mittwoch, der 23. September. Heute ist Herbstbeginn und ich beginne jetzt diese Stunde gleich mit Volkspop. Du, und ich wünsche einen schönen guten Morgen.
3: Es muss

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1: Kommen wir nun zum Wetter für Wien.
2: Heute überwiegt bis Mittag der Sonnenschein. Danach mischen zeitweise dichte Wolken mit. In der Früh ist es frisch bei rund 10 Grad, am Nachmittag steigen die Temperaturen auf knapp 20 Grad. Aktuell messen wir in Wien 12 Grad. Das waren die neuesten Wetterinformationen.
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2: Es ist kurz nach 8 und aktuell verzeichnen wir einige Verzögerungen. In Wien kommt es auf der Autobahn Südosttangente zwischen Hirschstetten und Handelskai zu einem Stau aufgrund einer hohen Verkehrsbelastung. Rechnen Sie mit längeren Fahrzeiten.

Wir sind heute am Feiern. Das waren die Lochrucker. Naja, feiern werden wir nicht mehr, wenn wir wahrscheinlich wieder arbeiten. Und das tun wir ja natürlich gerne. Jetzt vor allem um 8 Uhr und 10 Minuten. Da gehen wir es so richtig an. Und einen Alltagstipp habe ich auch für Sie. Aber zuvor die jungen Mundewurzen mit einer ganz tollen Melodie, wie ich finde. Arrivederci.

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1: Ja, das waren sie wieder mal, die jungen Mundewurzen aus dem Raum Telfs in Tirol kommen sie. Und jetzt ist es 8:14 und ich habe einen Tipp für Sie.
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1: Heute geht es ums Augenbrauenzupfen. Das tut ja manchmal weh, ist schmerzhaft. Und da haben wir einen Tipp. Und zwar tupfst du vor dem Zupfen etwas Zahngel auf die Augenbrauen, dann tut es nicht mehr so weh. Das Zahngel wirkt nämlich schmerzlindernd und kühlend. Kann man mal probieren.
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1: Wie die Zeit vergeht, 8:15, 8:15 ist es und jetzt haben wir das Lebensgefühl und zwar von Edmund.

8 Uhr und 18 Minuten. Übrigens, mit dem heutigen Tag und dem Tag und Nacht gleich lang sind, beginnt der Herbst. Und die Herbst-Tag- und Nachtgleiche galt früher auch als Hexensabbat. Wir machen Musik mit den Eicher Spitzbuben, Heimatland, Freundschaft. Und ich wünsche einen schönen guten

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1: Jetzt geht's weiter mit dem Kommissar und das ist natürlich der Falco. Und anschließend habe ich ein Rezept für Sie, überbackene Krautpalatschinken mit Käse. Und ich wünsche jetzt schon guten Appetit.

0: Ein Wiederhören mit Falco war das, der Kommissar. Ich war ja heuer im April schon in der Dominikanischen Republik und habe mir die Villa von Falco auch angesehen. Ja, und jetzt gehen wir in die Küche.
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0: Überbackene Krautpalatschinken mit Käse sind angesagt und zur Wochenmitte darf es einmal was Besonderes sein. Palatschinken, die werden mit würzigem Kraut gefüllt und anschließend mit Käse überbacken. Was benötigen wir da? Mehl, Milch, Eier, Weißkraut, Zwiebel, Kümmel, Käse, etwas Obers und frische Petersilie. Bereiten Sie aus Mehl, Milch und Eiern einen glatten Palatschinkenteig zu und backen Sie daraus dünne Palatschinken. Für die Füllung schneiden Sie das Weißkraut in feine Streifen und die Zwiebel klein. Braten Sie die Zwiebel in etwas Butter an, geben Sie dann das Kraut dazu und würzen Sie mit Kümmel, Salz und Pfeffer. Lassen Sie das Kraut weich werden und leicht Farbe bekommen. Füllen Sie die Palatschinken mit dem Kraut und rollen Sie sie ein. Legen Sie die Palatschinken in eine Auflaufform, verteilen Sie etwas Obers darüber und bestreuen Sie alles großzügig mit geriebenem Käse. Im Backofen goldbraun überbacken und vor dem Servieren mit Petersilie bestreuen. Also ich krieg schon Appetit.
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0: 8:32 Minuten ist es. Mit Tiroler Wind aus Südtirol geht es jetzt weiter mit einem Jodler aus Tirol.

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0: 8:43 Minuten. Ja, um 11 Uhr haben wir wieder, so wie jeden Tag, unsere Heimatgrüße. Und da sind wir jetzt mittendrin in der Herbstzeit, in der Erntezeit. Und heute geht es in unseren Heimatgrüßen um die Landwirtschaft und eine junge Bäuerin, die 20-jährige Katharina Schmidt aus Groß St. Florian in der Weststeiermark. Und sie macht auf ganz besondere Art und Weise auf die Wichtigkeit der Landwirtschaft aufmerksam. Karli Lenz, du hast dich mit dieser jungen Dame getroffen.
1: Natürlich, Landwirtschaft betrifft uns alle jeden Tag. Es heißt ja so schön, man sollte nie vergessen, der Bauer sorgt für unser Essen. Und die Katharina Schmidt wird uns jetzt schon verraten, seit wann sie das macht und was sie genau macht.
2: Ja, ich mache das jetzt eigentlich seit 3 Jahren, aber erst im Juni habe ich mich entschieden, dass ich so richtig vor der Kamera rede und das jetzt regelmäßig durchziehe. Und ich poste Inhalte über Aufklärung in der Landwirtschaft. Ich motiviere Leute, Landwirtin oder Landwirt zu sein. Und natürlich versuche ich natürlich die Rolle der Frau in der Landwirtschaft ein bisschen zu teilen.
1: Agrarinfluencerin, was es schon alles gibt, aber hochinteressant, muss ich sagen. Und mehr darüber gibt's dann ab 11 Uhr. Bis später.
0: Karli Lenz und die 20-jährige Landwirtin Katharina Schmidt hören wir dann pünktlich ab 11 Uhr in unseren Heimatgrüßen.

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1: Heute am Mittwoch, dem 23. September, hören wir wieder mal die Dreizählerzahler Z3. Dafür liebe ich dich. Es ist 8 Uhr und 56 Minuten.

Check 3 waren das und wir gehen ins Finale dieser Stunde mit der Blaskapelle Alpenwind. Und ich schaue auf den Kalender 1932 am 23. September. Da war Gründungstag von Saudi-Arabien. Das heißt, dort wird heute Nationalfeiertag begangen. Und bei mir geht's jetzt weiter mit Liebe zur Heimat.

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1: Mit Martina Steidl, guten Morgen. Nun hat sich bestätigt, was nach dem teilweisen Einsturz eines Mehrparteienhauses in Wien schon befürchtet worden war. Helfer haben die vermisste 85-jährige Bewohnerin nur noch tot aus den Trümmern bergen können. Bei dem Einsturz am Sonntag war schon eine 57-jährige schwer verletzt worden. Zwei weitere Bewohner wurden leicht verletzt. In dem Haus wurde gerade umgebaut. Der Nationalrat startet nach einer Sondersitzung heute nun offiziell in die Herbstsaison. Beschlossen wird da etwa die sogenannte Aktivpension, eine Steuergutschrift für jene, die in der Pension weiterarbeiten. Los geht die Sitzung mit einer Aktuellen Stunde. Diskutiert werden da Möglichkeiten, die Arbeitslosigkeit zu senken. Es ist das größte diplomatische Gipfeltreffen der Welt, die UNO-Generalversammlung, aktuell in New York. Wenig diplomatisch war allerdings die Rede von US-Präsident Trump. Er könne den Iran zur Hölle schicken oder aber es gibt ein Abkommen für ein Kriegsende nach den Kongresswahlen, sagt er.
2: Do I drive them into hell with no chance of survival and no hope of future greatness or generations? But I believe we'll make a deal right after the election.
1: Unterschrieben hat Trump nach langem Streit und vielen Drohungen ein Sicherheitsabkommen mit Dänemark und Grönland. Die USA werden auf der Arktisinsel unter anderem zwei neue Militärbasen bauen. Damit soll der Einfluss von China und Russland zurückgedrängt werden. Die EU-Länder haben kurz vor Ablauf einer Frist um Mitternacht die Russland-Sanktionen verlängert, um 3 Jahre statt der bisher üblichen 6 Monate. Betroffen sind rund 3000 Personen und Organisationen. Um alle Mitgliedsländer ins Boot zu holen, wurden allerdings

Der Mond im Wassermann. Heute ist ein guter Tag, um sich zu erholen. Meiden Sie größere körperliche Anstrengungen. Ja, und vor allem passen Sie auf, so wie der Reinhard Fendrich, dass keine Midlife-Crisis kommt.

0: Aber danke, jetzt weiß ich.
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2: Kommen wir nun zum Wetter für Wien.
3: Heute überwiegt bis Mittag der Sonnenschein. Danach mischen zeitweise dichte Wolken mit. In der Früh ist es frisch bei rund 10 Grad, bis zum Nachmittag steigt die Temperatur auf knapp 20 Grad. Aktuell messen wir in Wien 13 Grad. Das war unser Blick auf das Wetter.
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3: Es ist kurz nach 9 Uhr und aktuell verzeichnen wir einige Verzögerungen in Wien. Auf der Autobahn Südosttangente Wien kommt es zwischen Hirschstetten und Handelskai zu einem Stau aufgrund einer hohen Verkehrsbelastung. Auch auf der Wiener Nordrand-Schnellstraße gibt es zwischen Rautenweg und Hirschstetten einen Stau, ebenfalls verursacht durch eine hohe Verkehrsbelastung. Planen Sie in diesen Bereichen mehr Zeit ein. Gute Fahrt und passen Sie auf sich auf.

0: Das waren sie wieder mal, die Alpis, 9 Uhr und 9 Minuten.
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0: Da habe ich wieder zwei gefunden. Zum Beispiel heißt es hier, Septemberwärme dann und wann zeigt strengen Winter an. Oder heute Herbstanfang, stellt sich am Herbstanfang viel Nebel ein, wird viel Schnee im Winter sein. Und jetzt gibt's einen Lederhosenjodler mit dem Alpenland Sepp und Co.

0: Wer hat heute Namenstag?
1: Wer hat heute Namenstag? Das verrate ich Ihnen jetzt gleich, weil es ist 9 Uhr und 12 Minuten. Namenstag feiern heute Linus, Thekla, Helene und Gerhild. Linus war übrigens der Nachfolger des heiligen Petrus in der Leitung der Kirche. Alles Gute, wenn Sie heute Namenstag feiern und wenn Sie Geburtstag haben. Ja, da gratulieren wir natürlich auch recht herzlich. 1938, vor 88 Jahren geboren, wurde die Schauspielerin Romy Schneider. Wir erinnern uns an ihre Sissi im Film. Ja, sie starb leider schon 1982. Vor 83 Jahren geboren wurde der spanische Sänger Julio Iglesias. Und heute genau vor 80 Jahren der ehemalige österreichische EU-Kommissar für Landwirtschaft und Entwicklung, Franz Fischler, darf heute auch Geburtstag feiern. Und wenn Sie auch feiern, ja, wir sind dabei mit Radio VM1, zum Beispiel mit dem Robert Knapp. Wo bist denn so lang?

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Pisten so lang, das war der Robert Knapp. Ja? Und wenn Sie ein bisschen älter sind, dann können Sie sich vielleicht erinnern, heute vor 63 waren, es war 1963, die Uraufführung des Films Das Schweigen von Ingmar Bergman gerät wegen sexueller Darstellungen zum Skandal. Das war damals 1963. Und bei mir gibt es aber jetzt ein Dirndl und eine Musik. Hier sind die Alpenkrakehler um 9.17 Uhr.

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Jetzt waren wir am Baggersee und jetzt schaue ich mal, was früher war. 1988, am 23. September, wurde in Stratzing in Niederösterreich die Venus vom Galgenberg gefunden. Die über 30.000 Jahre alte Frauenstatue ist das bislang älteste Artefakt der Welt. Ja, und bei mir gibt's jetzt den Mario K. Let's Move miteinander.

0: 9 Uhr und 37 Minuten.
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0: Ja, und heute geht es um eine Puppe. Das Wort Puppe ist nämlich von dem französischen Poupée abgeleitet. Jetzt wissen wir das auch.

Schildri, ja, der Zillertaler und die Geigerin. Und jetzt schauen wir mal zum Karwendel, das wunderschöne Gebirge. Und die Ursprungburen bringen uns jetzt gleich das Karwendellied.

Die Zellbergbuben waren das Wassermarsch für die Feuerwehr. Die kommt jetzt los und bei mir geht's mit den jungen Waldensteinern weiter. Die haben auch ein neues Album und da den Titel, den kennen Sie wahrscheinlich. Ja, wenn ich die, und es ist 9:47 Uhr jetzt.

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Ein Stern, der deinen Namen trägt. Ja, unverkennbar. Nick P., jetzt ist es genau 9.58 Uhr. Um 10 Uhr geht's weiter mit David Traumüller. Sie machen Musik. Dann ab 11 Uhr ist der Kali Lenz bei den Heimatgrüßen bei einer jungen Bäuerin. Und ich bin dann ab 14 Uhr wieder hier mit Ingos Musikstund. Der Herr Amt. Jetzt verabschiede ich mich mit einem kleinen Spruch, weil heute ist Herbstbeginn und da heißt es ja auch, Männer sind wie Schwalben im Herbst. Wenn sie abhauen, sind sie plötzlich auf Draht. In diesem Sinne noch einen schönen Tag.

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1: Mit Martina Steidl. Weil es heuer so wenig geregnet hat, fällt die Erntebilanz noch schlechter aus als erwartet. Bei Kartoffeln sind die Einbußen besonders groß. Die Bauern rechnen hier mit 50-70% weniger Ertrag. Armer Marketingchefin Christina Muttenthaler-Sippeck sieht die Eigenversorgung damit auf der Kippe.
2: Wir werden wahrscheinlich bis Februar mit heimischen Erdäpfeln im Lebensmittelhandel die Konsumentinnen und Konsumenten versorgen können. Weitere genaue Prognosen kann ich aktuell nicht machen. Die Ernte ist noch im Gange, aber die Lage ist sehr angespannt.
1: Vor allem die Gastro dürfte dann vermehrt auf Kartoffeln aus dem Ausland zurückgreifen. Bei Milch wird Österreich weiterhin viel ins Ausland, vor allem nach Deutschland, liefern können. Ähnlich ist die Lage auch bei Schinken oder Speck. Nun hat sich bestätigt, was nach dem teilweisen Einsturz eines Mehrparteienhauses in Wien schon befürchtet worden war. Helfer haben die vermisste 85-jährige Bewohnerin nur noch tot aus den Trümmern bergen können. Bei dem Einsturz am Sonntag war schon eine 57-jährige schwer verletzt worden. Zwei weitere Bewohner wurden leicht verletzt. In dem Haus wurde gerade umgebaut. Weil Sprit auch in den USA immer teurer wird, prüft die US-Regierung nun einen Exportstopp für Diesel. Das soll den Treibstoff im eigenen Land ein bisschen billiger machen. Sollten die USA keinen Diesel mehr liefern, werden wir das auch in Europa spüren. Nach dem Nahen Osten waren die Vereinigten Staaten in den vergangenen Jahren Europas wichtigster Diesellieferant. Australien und die USA rücken ein gutes Stück näher zusammen. Die australische Airline Qantas will ab Mitte 2028 Flüge ohne Zwischenstopp von Sydney nach New York anbieten. Sie sollen rund 18 Stunden dauern und sind damit mehr als 3 Stunden kürzer als die bisherige Verbindung. Für den Direktflug über 16.000 Kilometer werden speziell umgerüstete Airbus-Flugzeuge mit einem zusätzlichen Tank eingesetzt.
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3: Der Wochenteiler hier heute auf Radio VM1, der Mittwochvormittag. Ich darf Sie recht herzlich begrüßen zu einer neuen Ausgabe von

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1: Kommen wir nun zum Wetter für Wien.
2: Heute überwiegt bis Mittag der Sonnenschein. Danach mischen zeitweise dichte Wolken mit. In der Früh ist es frisch bei rund 10 Grad, bis zum Nachmittag steigt die Temperatur auf knapp 20 Grad. Aktuell messen wir in Wien 15 Grad. Das waren die neuesten Wetterinformationen.
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2: Es ist kurz nach 10 Uhr und aktuell verzeichnen wir einige Verzögerungen in Wien. Auf der Autobahn Südosttangente Wien kommt es zwischen Hirschstetten und Handelskai zu einem Stau aufgrund einer hohen Verkehrsbelastung. Zudem gibt es auf der Wiener Nordrand-Schnellstraße zwischen Rautenweg und Hirschstetten ebenfalls einen Stau, verursacht durch eine hohe Verkehrsbelastung. Rechnen Sie mit längeren Fahrzeiten in all diesen Bereichen. Wir wünschen eine sichere Fahrt.

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1: Servus, da ist der Stefan. Ich wünsche mir bitte von den Starkaugler meine steirische Probiert jetzt an Zedaki.

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Die schönste Musik hier am Mittwochvormittag auf Radio VM1 wünschen Sie sich unter 013 3x6 und 5x7 Ihre Lieblingshits für Ihren Arbeitstag.

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1: Herzlich willkommen bei der Naturwerkstatt. Heute wieder bei mir unsere Kräuterfee Hanni. Servus Hanni.
2: Liebe Lilly, freut mich. Hallo.
1: So, jetzt muss ich da eine kleine Geschichte erzählen. Und zwar, früher hat es ja noch nicht so viel Drogerien gegeben. Da hat es in Innsbruck hat's halt eine große Drogerie gegeben mit vielleicht zwei oder drei Standorten. Und da bin ich mit der Mama immer hingegangen. Da hat es einen frisch gepressten Karottensaft gegeben. Und dann hat es geheißen, was will man rein? Ein bisschen Öl kommt natürlich rein, damit es besser dann auch in das System kommt. Und was habe ich da mal reingetan? Ich habe immer gesagt, bitte einen Santan, einen Schluck Santan hinein. Und da sind wir jetzt auch angelangt. Und das ist ja einer der entzündungshemmendsten, wundheilenden Sachen mit großen Antioxidantien drinnen, der Santan.
2: Ja, und der ist eigentlich oder Zitrus, die Zitrusfrüchte des Nordens. Also ja. Unsere Zitrusfrüchte ist schon fiebersenkend, ist immunstärkend, konzentrationsfördernd. Auch wenn jemand so zappelig ist, ist das auch ganz was Gutes.
1: Ja.
2: Und ich kann entweder das Fruchtfleisch hernehmen oder Kern.
1: Okay. Und was ist auch gut, ist ein bisschen fürs Herz, oder? Fürs Herz
2: ja,
1: ist er ganz
2: ja,
1: gut.
2: Ja, das ist sehr herzschützend und es ist unser Anti-Aging-Mittel für die Haut. Das ist das große Hautmittel und sollte eigentlich in der Kosmetik nicht fehlen. Oder man kann so ein bisschen sich die Frucht innerlich zugute führen. Also man kann sowohl die Haut innerlich pflegen, als auch äußerlich damit.
1: Ja, ich habe gehört, er hat sogar den gleichen pH-Wert wie die Haut.
2: Ja, genau.
1: Deswegen ist er nicht aufreibend sozusagen, sondern führt die Haut wieder zu dem pH-Wert zurück, wo sie sein sollte, oder? Weil auch die Haut kann übersäuert sein.
2: Genau, ist sehr pflegend. Das Einzige, wo ich wissen muss, ist, wenn ich selber Naturkosmetik mache und den Santan verwende, dann kann es sein, dass er vielleicht einen roten Schimmer hat. Aber ist nichts Unrechtes, nur dass man einfach weiß, woher er kommt.
1: Ja, also sehr gut, wenn die Blutfette erhöht sein, wenn der Cholesterin erhöht ist, wenn man ein bisschen mit der Leber zu tun hat, wenn man Blutmangel hat. Also der Santan ist ein Allrounder, wie du so schön sagst. Dann sage ich danke, Hanni. Und ja, ich glaube, ich muss mir heute noch so einen Karottensaft mit Santan gönnen.
2: Das ist das Richtige.
1: Danke und bis zum nächsten Mal. Servus.
2: Danke dir.
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1: Grüß Sie, ich wünsche mir die Fütz Mose mit dem Lied Abschied von der Alm. Ich bin selber noch auf der Alm und es ist so ruhig und friedlich, dass man die Mais husten hört. Für den, bitte, danke.

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1: Ja, hallo, da spricht die Theresia aus Graz-Andritz. Ich wünsche mir das Lied Ich sitze auf einem Bankerl am Bach. Danke vielmals und macht's weiter so. Baba.

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0: Sie hören Antonio Vivaldis Der Herbst aus dem Werk Die vier Jahreszeiten. 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
1: Und so schnell kann eine Stunde auch wieder vorbei sein. Ich darf mich schon wieder von Ihnen verabschieden und freue mich auf morgen 10 Uhr, wenn es heißt, Sie machen Musik hier auf Radio VM1. Ihr David Traumüller.

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1: Mit Hannes Harp. Neben den globalen Konflikten ist auch der Umgang mit künstlicher Intelligenz eines der großen Themen bei der UNO-Generalversammlung in New York. Auch Bundeskanzler Stocker plädiert für internationale Regeln, die dafür sorgen, dass die Entscheidungen beim Menschen bleiben.
2: Gerade für ein kleineres Land wie Österreich ist es wichtig, dass es eine regelbasierte Ordnung auch für eine Entwicklung gibt, vor der sich viele fürchten. Wobei ich dazu sage, man muss auch die Chancen sehen und sich nicht nur fürchten. Wenn wir gut damit umgehen, kann das eine große Chance sein, dass unser Leben besser wird.
1: US-Präsident Trump will künftig von Superintelligenz sprechen. Dazu meint Stocker nur, das komme nicht unerwartet. Der US-Präsident beschäftigt sich ja viel mit Namensgebungen. Einen großen Felssturz hat es auf der Zugspitze gegeben. Auf Deutschlands höchstem Berg haben sich gestern mehrere Kubikmeter Felsen gelöst und für eine große Staubwolke gesorgt. Verletzt wurde niemand. Weder Gebäude noch Wege sind betroffen. Auch heute bröselt es noch nach, heißt es von der Bergwacht. Das Gestein auf dem knapp 3000 Meter hohen Berg wird von Permafrost zusammengehalten, der mit dem Klimawandel immer weniger wird. Die Umweltschützer von Greenpeace haben von der Bevölkerung etliche Hinweise auf Asbest auch vor Schulen und Kindergärten bekommen. Von 22 betroffenen Schulstandorten liegen 19 im Burgenland, 2 in der Steiermark und 1 in Niederösterreich. Die Behörden seien informiert, die Funde, teils in Schotterflächen oder Asphaltoberflächen, müssen schnell geprüft und gesichert werden, fordert Greenpeace. Jede Meldung werde ernst genommen, heißt es vom Land Burgenland und der Bildungsdirektion. Weil es heuer so wenig geregnet hat, fällt die Erntebilanz noch schlechter aus als erwartet. Bei Kartoffeln sind die Einbußen besonders groß. Die Bauern rechnen mit 50-70% weniger. Damit steht auch die Eigenversorgung auf der Kippe. Voraussichtlich bis Februar werden die Konsumenten mit heimischen Kartoffeln versorgt werden können, schätzt die AMA. Noch sei die Ernte aber im Gange.

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1: Da sind sie wieder, die Heimatgrüße, der Carly Lenz Mözi, und ich habe heute eine junge Dame vor dem Mikrofon. Ich darf dazu sagen, sie ist 20 Jahre alt, die Katharina Schmidt aus Groß St. Florian, und sie macht ganz was Besonderes. Katharina, du bist Influencerin. Wenn ich Influencer höre, denke ich eher an die Grippe. Erklär mir das einmal ganz allgemein. Was ist das, wenn man Influencerin oder Influencer ist?
2: Ich persönlich würde mich eher als Content Creator

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1: Kommen wir nun zum Wetter für Wien.
2: Heute Nachmittag scheint zeitweise die Sonne, während auch dichte Wolkenfelder durchziehen. Die Temperaturen erreichen rund 20 Grad. In den Tälern kann sich stellenweise Nebel halten. Aktuell messen wir in Wien 16 Grad. Das waren die Wetteraussichten.
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2: Es ist kurz nach 11 Uhr und aktuell verzeichnen wir einige Verzögerungen in Wien. Auf der Autobahn Südosttangente Wien kommt es zwischen Hirschstetten und Handelskai zu einem Stau aufgrund einer hohen Verkehrsbelastung. Auch auf der Wiener Nordrand-Schnellstraße gibt es zwischen Rautenweg und Hirschstetten einen Stau, ebenfalls verursacht durch eine hohe Verkehrsbelastung. Planen Sie in diesen Bereichen mehr Zeit ein. Wir wünschen eine gute Fahrt.

0: Bei der 20-jährigen Katharina Schmidt bin ich heute in Groß-St. Florian und sie hat in der letzten Zeit so richtig von sich reden gemacht, Katharina. In den Medienberichten ist gestanden, Agrarinfluencerin. Du postest also Videos zum Thema Landwirtschaft. Seit wann machst du das?
1: Ja, ich mache das jetzt eigentlich seit 3 Jahren, aber erst im Juni habe ich mich entschieden, dass ich so richtig vor der Kamera rede und das jetzt regelmäßig durchziehe. Genau, und ich poste Inhalte über Aufklärung in der Landwirtschaft, ich motiviere Leute, Landwirtin oder Landwirt zu sein und natürlich versuche ich auch, meine Meinung über die Landwirtschaft zu teilen.
0: Es gibt ja diesen wunderbaren Spruch, man sollte nie vergessen, der Landwirt sorgt für unser Essen. Und ich glaube, da ist Aufklärungsarbeit sehr, sehr wichtig. Im Internet heißt es, man wird gefolgt. Wie viele Personen folgen dir auf Instagram?
1: Auf Instagram folgen mir jetzt da knapp 7000 Leute. Und ja, eigentlich mache ich das erst seit Juni, aber für das finde ich, sind das sehr viele Leute, weil wenn man sich das in einem Raum vorstellt, dann ist das schon sehr viel.
0: Also wenn man so ein Video produziert, weiß man, das schauen dann 7000 Leute an. Da muss man sich ja überlegen, was man genau kundtut.
1: Also eigentlich ist es so, wenn ihr ein Video postet, dann sehe ich das ja nicht nur meine Follower, sondern viele Leute drüber hinaus. Und das kann dann schon sein, dass das 200.000 Leute sehen.
0: Unglaublich, was man heute alles macht und vor allem das Thema Landwirtschaft wird da behandelt. Wir machen wieder Musik, die Floriana Tanzbodenmusi passt ganz genau. Und dann reden wir, wie die Katharina eigentlich auf die Idee gekommen ist, über die Landwirtschaft öffentlich zu reden.

0: Eine junge Dame habe ich heute vor dem Mikrofon, das sind die Heimatgrüße. Die Katharina Schmidt ist 20 Jahre jung. Katharina, wann bist du auf die Idee gekommen, dass du sagst, ich rede über die Landwirtschaft öffentlich, ich gebe meine Meinung preis?
1: Ich habe eigentlich damals nur mit unserem Familienaccount gestartet. Das heißt, ich habe dort einfach nur Inhalte über unsere Landwirtschaft daheim gepostet. Und das ist aber sehr gut angekommen. Und irgendwann bin ich halt auch dann auf die Idee gekommen, vielleicht sollte man doch ein bisschen mehr aufklären und mehr erzählen von der Praxis in der Landwirtschaft, um den Bezug eben zur Lebensmittelherstellung wieder herzustellen.
0: Wie kann man sich das jetzt vorstellen, wenn du so ein Video machst? Wie viel Zeit geht da ein? Das muss man aufnehmen, das muss man irgendwie aufbereiten, das muss man schneiden. Erzähl ein bisschen, wie läuft sowas ab?
1: Also meistens muss ich ja irgendwas arbeiten, deswegen ist es richtig schwierig, nebenher zu filmen und da noch Content zu produzieren. Das heißt, ich kann jetzt nicht, wenn ich am Traktor sitze, gleich ein fertiges Video absprechen, aber meistens versuche ich einfach so viel nebenbei zu filmen, wie es eben geht, was möglich ist, oder nutze dann die Zeit, wenn andere mit dem Traktor fahren, dass ich zum Beispiel Drohnenaufnahmen mache oder was auch immer. Und im Nachhinein spreche ich dann meistens ein Voice-Over drüber und schneide es und dann entstehen meine Videos.
0: Das heißt, das machst du alles selber, dann wird das eingespielt, so wie zum Computer schneiden. Für ein Video ungefähr wie viele Stunden brauchst du?
1: Für ein Video kann ich nicht genau sagen, aber ich brauche in der Woche 5 Stunden schon für die Videos, fürs Posten, fürs Schneiden und so weiter.
0: Ja, wenn einem das wichtig ist, wenn einem das wert ist, dann investiert man gern da ein paar Stunden. Die Katharina Schmidt, sie ist auch Steirerin des Tages geworden und da reden wir dann in den nächsten Gesprächsteilen. Das sind die Heimatgrüße auf Radio VM1. Da ist der Kalle Lenz heute aus der Weststeiermark.

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0: Landwirtschaft. Ein wichtiges Thema, darüber muss man reden. Und die Jugend tut das. Die Katharina Schmidt aus Groß St. Florian postet und berichtet über Themen in der Landwirtschaft. Welche Themen hast du schon hergenommen? Zähl ein paar auf.
1: Also bei mir geht es hauptsächlich auch um die Aufklärung in der Landwirtschaft, dass man eben zu gewissen Themen informiert, damit die Leute, auch wenn sie nicht von der Landwirtschaft kommen, ein bisschen was über die Landwirtschaft erfahren. Dann ist es mir auch ganz wichtig, schöne Seiten der Landwirtschaft zu präsentieren. Und ich mag das gern, wenn es ästhetisch ist, wenn man schöne Fotos und Videos hat und das andere Leute inspiriert, eben auch in der Branche zu arbeiten. Aber andererseits bin ich sehr realistisch und zeige her, dass es nicht immer ganz super ist in der Landwirtschaft, dass es sehr viele Nachteile gibt. Also ja, also bei mir gibt es auf jeden Fall Realität und eben auch die schönen Seiten der Landwirtschaft.
0: Was ich immer oft denke, und das ist immer wieder Thema, dass sehr, sehr viele Lebensmittel weggeschmissen werden. Ihr als Landwirtinnen, Landwirte produziert das. Wie geht's dann, wenn man dann sieht, dass vieles in der Mülltonne landet?
1: Ja, das ist total schlimm, weil ich weiß, was dahinter steckt, wie lange man braucht, bis ein Lebensmittel entsteht, was das kostet, wie viel Arbeit und wie viel Zeitaufwand das ist und was man im Endeffekt gibt für ein so kleines Produkt.
0: Du oder ihr, darf ich sagen, ihr habt eine Serie entwickelt, Ehrlich, schreibt man mit E, also von der Ehre. Was steckt da dahinter? Mit wem machst du das?
1: Ich mache gemeinsam mit dem Georg Rath, einem guten Freund von mir, eine Videoreihe. Und wir haben uns einfach irgendwann entschieden oder gedacht, eigentlich besser gesagt, ja, eigentlich redet überhaupt keiner in der Landwirtschaft. Und ich finde, Landwirte sollten lauter sein, sollten eine Gemeinschaft sein. Und uns war es einfach ganz wichtig, unsere Meinung im Internet zu präsentieren. Und so haben wir uns gedacht, passt, wir räumen auf, wir machen eine Videoreihe und zeigen den Leuten unsere Perspektive.
0: Die Serie Ehrlich mit E geschrieben. Die Katharina Schmidt habe ich heute vor dem Mikrofon. Und im nächsten Teil schauen wir, wie die Entscheidung gefallen ist, als junge Dame zu sagen, ich wäre Landwirtin. Das sind die Heimatgrüße auf Radio VM1.

0: Eine Agrarinfluencerin habe ich heute vor dem Mikrofon. 20 Jahre jung, die Katharina Schmidt. Wir haben schon ein bisschen geredet über deine, eure Serie Ehrlich mit E geschrieben. Da geht es um die Landwirtschaft. Das ist euch ganz besonders wichtig. Was transportiert ihr da noch?
1: Ja, wir reden eben über unsere Meinung in der Landwirtschaft und reden auch über zum Beispiel Vorurteile oder nennen zum Beispiel unsere Herausforderungen, die wir für die Landwirtschaft sehen oder auch die Chancen in der Landwirtschaft.
0: Jetzt bist du 20 Jahre jung. Wann hast du entschieden, ich wäre Landwirtin? Du bist da natürlich auf einem sehr großen Bauernhof aufgewachsen.
1: Ja, also mir hat das seit meiner Kindheit geprägt, das kann ich schon einmal sagen. Beruflich war das nicht ganz klar am Anfang. Ich wollte zuerst Tierärztin werden, aber von dem bin ich dann abgekommen. Ja, und dann war Corona und ich war dort sehr viel daheim am Hof, habe sehr viel gearbeitet. Und ab dem Zeitpunkt war für mich klar, in dem Bereich bleibe ich, ich möchte Landwirtin sein und möchte in der Branche weiterhin arbeiten.
0: Da spürt man und sieht man auch diese Freude, die du ausstreust. Und ich finde es großartig, wenn junge Leute sagen, ich entscheide mich für diesen Beruf. Was muss man heute für eine Ausbildung machen, wenn man sagt, man wird Landwirtin?
1: Grundsätzlich kann man eben den Facharbeiter machen. Das ist eine 3-jährige Fachschule. Oder man kann zum Beispiel auch eine Lehre machen. Das wissen sehr viele gar nicht. In Deutschland zum Beispiel machen die meisten Landwirte eben eine Lehre zur Landwirtin oder Landwirt. Und man kann natürlich eine weiterführende Schule machen mit Matura. Da haben wir ein großes Angebot in Österreich. Oder man kann zum Beispiel auch Landwirtschaft studieren, so wie ich das mache. Ich habe nämlich zuerst überhaupt keine landwirtschaftliche Schule besucht oder Ausbildung gemacht, sondern habe mir dann entschieden, dass ich studiere, nämlich auf der Hochschule für Agrar- und Umweltpädagogik.
0: Wo ist die Schule?
1: In Wien, in Obersankt-Veit.
0: Man kann Landwirtschaft studieren. Man lernt wirklich viel, auch in unseren Sendungen. Katharina, Steirerin des Tages, vieles, vieles mehr, habe ich schon gesagt. Im nächsten Gesprächsteil reden wir, mit welchen Auszeichnungen du in letzter Zeit so bedacht worden bist.

0: Wir haben heute schon gehört, man kann Landwirtschaft auch studieren. Die Katharina Schmidt ist 20 Jahre jung, ist Landwirtin. Du hast auch in diesem Bereich unterrichtet. Das heißt, man kann auch Lehrerin für Landwirtschaft sein. Stimmt das, was ich da sage?
1: Ja, genau.
0: Welche Fächer gibt es da?
1: Von Nutztierhaltung bis Landtechnik, Social Media und Marketing gibt es zum Beispiel auch, das habe ich auch unterrichtet. Gibt es verschiedene Fächer und ich finde ganz toll, dass wir eben so bunte Unterrichtsfächer haben in den Fachschulen und das freut mich natürlich sehr, dass ich mein Wissen weitergeben darf an junge, motivierte Menschen, die dann auch später in der Landwirtschaft arbeiten möchten.
0: Wunderbar. Und jetzt kommen wir zu deinen Preisen. Du bist kürzlich mit einem besonderen Preis ausgezeichnet worden. Was hast du für einen Preis gekriegt?
1: Ich habe den Alfie Award gewonnen, zu meiner Überraschung. Hat mich sehr gefreut. Ist eine große Ehre und eine große Wertschätzung für die Arbeit, die man da macht.
0: Den Alfie Award. Wann und wo ist da die Verleihung gewesen?
1: Das war jetzt im September am Heldenplatz. Also relativ groß aufgezogen, war ein wirklich tolles Fest, tolle Erfahrung. Wahnsinn, dass die Landwirtschaft so präsent eben da war in Wien. Und das hat mir besonders gefallen, wenn die Drescher und die Traktoren mitten in Wien herumfahren.
0: Sehr, sehr cool. Und ich habe es auch gesagt, du bist Steirerin des Tages geworden. In der Steiermark gibt es eine große Tageszeitung. Ich darf natürlich jetzt nicht sagen, welche. Wir machen wieder Musik. Katharina, du bist da auf einem Bauernhof. Bist du bei der Landjugend?
1: Ja, ich bin bei der Landjugend. Sehr aktiv sogar.
0: Die Fützmoser Tanzlmusi hat jetzt aus ihrem sehr, sehr bekannten Lied Ich habe am Bauernhof eine Landjugendversion gemacht. Und die hören wir jetzt.

0: Die Jugend ist sehr, sehr kreativ. Wenn man 20 Jahre alt ist, eine junge Dame ist, Bäuerin ist, dann sagt man so, ich wäre auch noch Agrarinfluencerin, aber liebe Katharina Schmidt, du bist Sängerin, du bist auch Musikantin. Dazu, was spielst du alles für Instrumente?
1: Ja, genau. Ich liebe Musik, bin schon aufgewachsen mit der Musik und ich spiele Querflöte, ich spiele Zither. Mhm. Zither ist mein Lieblingsinstrument übrigens. Ja. Und ich singe natürlich sehr viel auf Taufen und Hochzeiten.
0: Und du schreibst oder hast ein eigenes Lied geschrieben. Geht es da um die Landwirtschaft?
1: Ja, genau. Es geht um die Landwirtschaft. Mein Ziel ist es, mit meinem eigenen Song die Landwirtschaft mehr zu thematisieren, dass die Leute vielleicht mehr über die Landwirtschaft reden. Ja, und wer schreibt heutzutage schon ein Lied über die Landwirtschaft? Und das wird jetzt demnächst gestartet, das Projekt.
0: Sonst schreibt man über die Liebe und was weiß ich, was heißt, du schreibst über die Landwirtschaft. Gibt es das Liedl schon?
1: Noch gibt es es nicht, aber es ist auf jeden Fall in Planung und seid gespannt.
0: Katharina, wenn es deinen ersten Song gibt, bitte melden, dann werden wir den auf Radio VM1 präsentieren. Und im letzten Teil schauen wir so ein bisschen in die Zukunft der Landwirtschaft.

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1: Wir kommen zum letzten Gesprächsteil. Die 20-jährige Katharina Schmidt aus der Weststeiermark aus Groß St. Florian plaudert heute mit mir. Sie ist Agrarinfluencerin, postet Videos zum Thema Landwirtschaft. Jetzt bist du eine junge Dame, bist Bäuerin. Wie siehst du so die Zukunft der Landwirtschaft?
2: Meiner Meinung nach ist die Zukunft nicht zu 100% sicher. Man weiß nie, was kommt. Und ich würde mir einfach wünschen, dass wir sicher einen Job haben können, wo wir wissen, wir verdienen genug, um unsere Familie zu ernähren. Und ich würde mir wünschen, dass wir mehr akzeptiert werden, dass es weniger Vorurteile gibt und dass weniger geschimpft wird über unsere Arbeit, wo wir doch eigentlich Essen produzieren, was jeder dreimal am Tag braucht. Auch Leute, die kein Fleisch essen.
1: Letzte Frage an die Katharina Schmidt. Ihr produziert hochwertige, gesunde Lebensmittel. Wo steht so heute bei dir am Speisezettel? Burger und Pommes?
2: Ja, Burger kann man schon machen. Also die Mama backt selber Brot und okay. Bauernbrot. Und da habe ich es total gern, wenn sie den eigenen Burger macht mit Tomaten vom Garten und Salat vom Garten, Zwiebeln vom Garten, das eigene Brot und das eigene Fleisch vom eigenen Rindfleisch. Also ja, das schmeckt mir schon sehr gut und da hat man dann auch ein gutes Gewissen.
1: Dann wünsche ich Mahlzeit und ich sage vielen herzlichen Dank für das nette Gespräch. Danke Katharina Schmidt, alles Gute.
2: Dankeschön.
1: Da waren Sie wieder, die Heimatgrüße mit dem Karli Lenz. Heute war die 20-jährige Katharina Schmidt vor dem Mikrofon. Ich sage danke fürs Zuhören, bis zum nächsten Mal.

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1: Mit Hannes Harp. Homeoffice ist in der Arbeitswelt nicht mehr wegzudenken, so das Fazit einer Studie von Deloitte. Außerdem ist das gegenseitige Vertrauen im Homeoffice groß. 3/4 der Unternehmen und etwa 80% der Mitarbeiter sprechen von einem großen Vertrauen, das ihnen im Homeoffice entgegengebracht wird, sagt Katrin Hintermeier, Expertin für flexibles Arbeiten von Deloitte.
2: Ob man produktiv arbeitet, das hängt sehr stark in unserer Erfahrung von der Aufgabe ab. Das heißt, entscheidend ist weniger, wie viel arbeite ich im Homeoffice, als vielmehr die Frage, ist die Aufgabe fürs Homeoffice geeignet? Gerade wenn es um den Austausch und um die Zusammenarbeit geht, ist präsent schon noch das Modell der Zukunft.
1: Insgesamt wünscht sich jeder dritte Mitarbeiter aber mehr Homeoffice. Die Unternehmen sind hier kritischer. Aus der römisch-katholischen Kirche sind im Vorjahr fast 67.000 Menschen ausgetreten. Das steht in der neuen Statistik der Kirche. Der Trend bei den Austritten bleibt also. Es sind im Vergleich zum Vorjahr aber insgesamt weniger Austritte. Insgesamt schrumpft die katholische Kirche in Österreich auf knapp 4,5 Millionen Mitglieder. Neben den globalen Konflikten ist auch der Umgang mit künstlicher Intelligenz eines der großen Themen bei der UNO-Generalversammlung in New York. Auch Bundeskanzler Stocker plädiert für internationale Regeln, die dafür sorgen, dass die Entscheidungen beim Menschen bleiben. US-Präsident Trump will künftig von Superintelligenz sprechen. Dazu meint Stocker nur, das komme nicht unerwartet, der US-Präsident beschäftige sich ja viel mit Namensgebungen. 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Nicht wie die Pickerl zu Hause, oft wieder abgelöst und wiederverwendet wurden. Die neuen Rabattgutscheine gelten ab morgen.
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3: Herzlich willkommen im Mittagsmenü heute am Mittwoch, den 23. September. Wir teilen nicht nur die Mittagspause gemeinsam, sondern auch die Woche. Juhe aus Tirol ist dran. Wenn's dir taugt, dann tu es. Und danach werfen wir einen Blick auf Österreichs Straßen und aufs Wetter.

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1: Kommen wir nun zum Wetter für Wien.
2: Heute Nachmittag scheint zeitweise die Sonne, es ziehen aber auch dichte Wolkenfelder durch. Die höchste Temperatur liegt bei rund 20 Grad. Aktuell messen wir in Wien 17 Grad. Das war unser Wetterüberblick.
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2: Es ist kurz nach 12 Uhr und derzeit gibt es keine längeren Staus oder Verkehrsbehinderungen. Wir wünschen eine gute Fahrt.

Stefanie Werger im Mittagsmenü heute Mittwoch. Kummer du haben. Und jetzt geht's zu den Hinterlechnern. Die erzählen uns, was ein richtiger Tiroler ist. Und dann gibt's den Alltagstipp hier auf Radio VM1.

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1: Der heutige Alltagstipp passt zum Herbstanfang, nämlich für ein starkes Immunsystem im Herbst. Kombinieren Sie am besten Tageslicht, die richtige Ernährung und Feuchtigkeit für Ihre Schleimhäute. Nutzen Sie die Mittagssonne für einen 15- bis 30-minütigen Spaziergang, um Bewegung zu bekommen und die wichtige Vitamin-D-Bildung anzukurbeln. Setzen Sie auf dem Teller auf buntes Herbstgemüse wie Kürbis, rote Beete und Brokkoli, da deren Vitamine und Antioxidantien die Zellen schützen, während fermentierte Lebensmittel wie Sauerkraut die darmbasierende Immunabwehr stärken. Da trockene Heizungsluft die Atemwege anfälliger für Viren macht, sollten Sie zudem mindestens 2 Liter Wasser oder Kräutertee am Tag trinken, ausreichend Schlaf von 7 bis 8 Stunden und kurze kalte Wechselduschen am Morgen runden Ihr herbstliches Gesundheitsprogramm perfekt ab.
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Heute ist ja bekanntlich der Herbstanfang, Herbst, Tag und Nacht gleich. Das heißt, Tag und Nacht sind nahezu gleich lang. Danach werden die Nächte wieder länger als die Tage. Astronomisch beginnt der Herbst auf der Nordhalbkugel. Heute viele Kulturen begehen diesen Tag als Fest der Ernte und des Übergangs. Bei uns gibt's Musik von den Hafendorfern. Am schönsten ist's daheim.

Wir heute zum Gerald Taucher im Mittagsmenü, heute am Herbstanfang. Und heute ist nicht nur Herbstanfang, sondern auch Tag des Herbstspazierganges. Genau, den gibt's. Langsam nähern wir uns der dritten Jahreszeit. Eine rote Blätterpracht zieht sich durch unsere Wälder. Die Sonne schenkt uns ihre letzten warmen Strahlen und wir genießen die Zeit in vollen Zügen. Natürlich darf dabei ein Herbstspaziergang nicht fehlen. Am besten, Sie ziehen Ihre neuen Schal an und spazieren mit euren Liebsten durch den Wald. Dabei können Sie wunderbar ein paar Kastanien sammeln und sie zum Basteln verwenden. Ja, schön. Die Silbrettas und die singen: Wir sind eine große Familie, genau die VM1-Familie.

Mahlzeit im Mittagsmenü. Vielleicht können Sie noch die letzten Sonnenstrahlen ausnützen und sitzen gerade auf der Terrasse Ihres Lieblingsrestaurants und genießen das Essen. Heute vor 180 Jahren wurde der Planet Neptun entdeckt. Mit Hilfe eines Fernrohres entdeckt der deutsche Astronom Johann Gottfried Galle in Berlin nach den Berechnungen des Franzosen Le Ferrier den Neptun, den achten und zweitäußersten Planeten unseres Sonnensystems. Interessant. Und jetzt gibt's die Hallodris aus dem Zillertal und die feiern Kirchtag im

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1: Wir sind am Ende der ersten Stunde Mittagsmenü, heute am Herbstanfang, 23. September ist. Wir haben einen Mittwoch. In der nächsten geht's natürlich gleich weiter mit der besten Musik hier auf Radio VM1 und der Gesundheitstipp von Dr. Martin Juchum und das Mosi-Schmankerl von Ingo Rotter wird mit dabei sein. Also bis gleich nach den Nachrichten.
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1: Mit Hannes Haab. Im Nationalrat hat die Regierung heute zum Start in der Aktuellen Stunde Werbung für ihre Arbeitsmarktpolitik gemacht. Zentrales Thema ist der Fachkräftemangel gewesen. Neben der schwächelnden Lehrausbildung will die Regierung erreichen, dass mehr ältere Menschen beschäftigt werden. Sozialministerin Corinna Schumann will dazu bei den Firmen ansetzen.
2: Ich werde mich daher neben einer Informationskampagne für die Geschäftsführungen weiterhin für ein Bonus-Malus-System bei der Beschäftigung älterer Menschen einsetzen. Es soll Anreize schaffen und dazu beitragen, finanzielle Lasten und Beiträge besser zu verteilen. Es muss endlich ankommen, wir brauchen jeden und jede.
1: Gut drei Viertel der Betriebe würden nämlich keine Arbeitnehmer Ü60 beschäftigen, zeigt der Beschäftigungsbericht. Von Selbstbeweihräucherung der Regierung reden FPÖ und Grüne. Die Koalition hätte es nicht geschafft, die Arbeitslosigkeit zu senken. Die EU-Kommission will die ersten eingefrorenen Milliarden für Ungarn freigeben. 4,2 Milliarden Euro sollen ins Nachbarland fließen, weil Ungarn bereits wichtige Schritte umgesetzt hat, die Rechtsstaatlichkeit wieder zu stärken, begründet es EU-Kommissionspräsidentin Ursula von der Leyen. Jetzt müssen noch die Mitgliedstaaten zustimmen. Traurige Gewissheit nach einem Hauseinsturz in der Wiener Innenstadt. In der Nacht haben Helfer nach stundenlanger Suche eine 85-Jährige tot geborgen, sagt die Polizei. Die Frau dürfte sofort tot gewesen sein. Eine Obduktion soll die genaue Todesursache klären. Die Polizei ermittelt wegen des Verdachts der fahrlässigen Gemeingefährdung. Im Haus hat es vor dem Einsturz eine Baustelle gegeben. Homeoffice ist in der Arbeitswelt nicht mehr wegzudenken, so das Fazit einer Studie von Deloitte. Außerdem ist das gegenseitige Vertrauen im Homeoffice groß. Drei Viertel der Unternehmen und etwa 80% der Mitarbeiter sprechen von einem großen Vertrauen, das ihnen im Homeoffice entgegengebracht wird. Insgesamt wünscht sich jeder dritte Mitarbeiter aber mehr Homeoffice. Die Unternehmen sind hier kritischer.
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3: 1:02 und ab geht's in die zweite Stunde Mittagsmenü. Heute am Mittwoch, den 23. September. Wir starten die Stunde gleich rockig und zwar mit den Alpenrebellen Rock Me. Ja, und danach gibt's den Blick aufs Wetter und auf den Verkehr in Österreich.

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1: Kommen wir nun zum Wetter für Wien.
2: Heute Nachmittag scheint zeitweise die Sonne, während auch dichte Wolkenfelder durchziehen. Die höchste Temperatur liegt bei rund 20 Grad. Aktuell messen wir in Wien 18 Grad. Das war unser Wetterüberblick.
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2: Es ist kurz nach 13 Uhr und aktuell melden wir keine lang andauernden Verkehrsbehinderungen oder Staus. Kommen Sie gut an Ihr Ziel.

Mittagsmenü heute am 23. September. Kennen Sie das Phänomen Restless Leg? Ja, das Syndrom zeichnet sich dadurch aus, dass Menschen ihre Beine und Arme nicht stillhalten können. Das kenne ich auch, da kann ich dann nicht einschlafen. Entdeckt wurde die Krankheit im Jahre 1945 von dem schwedischen Neurologen Carl Axel Ekborn. Der heutige Tag soll auf das Syndrom aufmerksam machen. Jetzt kommen die Lauser mit Küss mich und dann gibt's den Gesundheitstipp von Dr. Martin Juchum. Da geht's nicht um die Beine, sondern um Kreuzschmerzen.

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1: Ich darf die Hörerinnen und Hörer von VM1 zum heutigen Gesundheitstipp recht herzlich begrüßen. Heute geht es um Kreuzschmerzen und Bewegung. Schmerzen im unteren Rückenbereich gehören zu den häufigsten immer wiederkehrenden Schmerzsymptomen. Nur selten sind es akut auftretende, dramatische Schmerzen, womöglich verbunden mit Muskelschwäche. Da braucht man natürlich eine akute ärztliche Abklärung. Bei den häufig jahrelang gewohnten Beschwerden ist es wichtig, dass man erstens in Bewegung bleibt und zweitens versucht, die Rumpfmuskulatur zu stärken. Beispiele hierfür: im Sitzen oder Liegen abwechselnd oder gleichzeitig die Beine anheben, im Stehen und Gehen abwechselnd beide Knie so weit wie möglich anheben. Ich bedanke mich für das Interesse und freue mich auf das nächste Mal.
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Sigrid und Marina, wenn ich deinen Herzschlag spüre und ich weiß, sie freuen sich schon auf das Musischmankerl von Ingo Rotter, aber vorher gibt's noch die Sonne, die Berge und du von den Dörfern. Mahlzeit.

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1: Mein heutiges Musikschmankerl bringt uns die Gruppe Danzig. Ja, und Herbstbeginn ist ja heute auch am 23. September. Die Gruppe Danzig entstand im Herbst 2014. Das sind 6 Musiker, der Georg Troppmeier, der Valentin Eibisberger, Benedikt Fritz, Alexander Messner, Johann Oberhofer und die Maria Eibisberger. Und passend zum heutigen Tag Danzig und der Herbstzeitlandler.

unverkennbar Wolfgang Ambros, der ganz Große unter den Austropoppern, immer noch unterwegs auf den Bühnen dieser Welt. Zwickt's mich, hat er gesungen. Jetzt gibt's ganz was anderes, und zwar Ligis 3, der alte Jäger.

Auf zum Musikfest. Gentig war das im Mittagsmenü heute am Mittwoch, den 23. September. Wen es interessiert, es ist der 266. Tag des Jahres und es gibt noch 93 Tage bis Weihnachten. Ja, schon ein bisschen früh. Die Steierkanonen sind dran in meinem kleinen Garten.

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Das war das Mittagsmenü für den Herbstanfang für Mittwoch, 23.09. Gleich geht's weiter mit Ingos Musi-Stunde und danach begleitet sie ab 15 Uhr Philipp Bammer durch den Nachmittag. 013 3x die 6 und 5x die 7 wäre die Wunschnummer, bei der Sie Ihren Wunsch deponieren können. Das heißt, eine Sprachnachricht hinterlassen und Philipp Bammer wird versuchen, Ihren Wunsch am Nachmittag zu spielen. Es ist auch ein Gast hier, Chris Steger, um 15.30 Uhr. Und danach nicht vergessen, um 20 Uhr gibt Sepp Let's Go, die Obergreiner Sendung vom Feinsten. Ich sag auf Wiederhören, bis morgen.

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1: Mit Hannes Haab. Die Bundesregierung will die Sozialhilfe einheitlicher und auch treffsicherer machen. Ein Entwurf liegt am Tisch. Morgen sollen die Verhandlungen starten. Caritas-Präsidentin Nora Tüttling-Mosenbichler sieht eine verpasste Chance für eine echte Reform.
2: Also wenn wir hier kürzen, dann sanieren wir hier sicher kein Budget, sondern wir befeuern Armut und erzeugen vor allem gesamtgesellschaftlich hohe Folgekosten, die uns später dann allen teuer zu stehen kommen werden. Wir fordern, dass die Armutsbekämpfung ein klar formuliertes Ziel der Sozialhilfereform sein muss. Das vermissen wir, das steht dort nicht.
1: All jene, die als arbeitsfähig gelten, sollen künftig eine niedrigere Grundleistung bekommen, um sich schneller um einen Job zu bemühen. Schon jetzt würde die Sozialhilfe aber nicht für eine Existenzgrundlage reichen, heißt es unisono von Caritas, Volkshilfe und Diakonie, und Armut würde niemand schneller in die Arbeit bringen. Großer Aufreger am Rande der UNO-Generaldebatte in New York um einen Saga von Bundespräsident Van der Bellen. Er hat von Verletzungen des Völkerrechts und Kriegsverbrechen Israels gesprochen. Israels Außenminister kritisiert in einem Beitrag auf der Plattform X die Aussage Van der Bellens. Er hat darin falsche Anschuldigungen gesehen und weist die Vorwürfe zurück. Die Umweltschützer von Greenpeace haben von der Bevölkerung etliche Hinweise auf Asbest auch vor Schulen und Kindergärten bekommen. Von 22 betroffenen Schulstandorten liegen 19 im Burgenland, 2 in der Steiermark und 1 in Niederösterreich. Die Behörden seien informiert, die Funde, teils in Schotterflächen oder Asphaltoberflächen, müssen schnell geprüft und gesichert werden, fordert Greenpeace. Jede Meldung werde ernst genommen, heißt es vom Land Burgenland und der Bildungsdirektion. Ab Anfang der 2030er Jahre, also in rund 5 Jahren, sollen die Euroscheine mit neuem Design kommen. Das ist heute die Info der Europäischen Zentralbank. Wahrscheinlich bis Ende des Jahres will der EZB-Rat abschließend über das Aussehen der Banknoten entscheiden. Europaweit haben fast 10 Millionen Menschen online zum Design abgestimmt. Mit fast 470.000 Menschen hat Österreich die höchste Teilnehmerquote im Euroraum.
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3: Einen schönen Nachmittag wünscht Ihnen Ingo Rotter mit Musikstund. Geht's jetzt eine Stunde durch den Nachmittag, heute Herbstbeginn. Naja, und da würde ich sagen, die Heimat im Herz. Wir starten mit Juhe aus dem

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1: Kommen wir nun zum Wetter für Wien.
2: Heute Nachmittag scheint zeitweise die Sonne, während auch dichte Wolkenfelder durchziehen. Die höchste Temperatur liegt bei rund 20 Grad. In den Tälern kann sich örtlich Nebel halten. Aktuell messen wir in Wien 18 Grad. Das war unser Wetterüberblick.
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2: Es ist kurz nach 14 Uhr und aktuell melden wir keine lang andauernden Verkehrsbehinderungen oder Staus. Kommen Sie gut und sicher an Ihr Ziel.

Oberkrainer Power waren das wieder mal mit einer Polka fürs Herz. Und wir schauen mit den Ziegermandern ein bisschen in den heutigen Tag. Was wäre das, ein Tag ohne Lach?

Pure Lust am Leben, das waren sie wieder, Sigrid und Marina. Und eine Gruppe, die schon sehr, sehr lange musiziert, das sind Atlantis. Und da hören wir uns heute wieder was an. Vielleicht geht's am Abend zum Tanzen. Hier heißt es nämlich bei Atlantis, come on and dance.

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Alpensound waren das mit der Isabelle. Und mit Bergalarm geht's weiter. Der Sommer ist auch ein bisschen verlängert und deswegen würde ich sagen, wir leben den Sommer.

0: Jetzt heißt's von allen Abschied nehmen, von den Almen, und das war das Trio Alpin. Ja, und mit Musischmaus geht's weiter. Sie stellen sich vor, wir sind Madeln aus dem Steirerland.
1: Wir sind

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Ganz aktuell waren das Salzburg Sound. Wir stoßen an. Ja, warum? Weil wir sind gute Freunde, meine nämlich die Untersteirer Stajerzi.

Das war ein Wunsch von den Kaisern aus Kärnten. Lass die Sonne wieder scheinen. Und die Schneidigen stellen uns jetzt einmal vor, mein bester Freund ist die Musik.

Mein bester Freund, die Musik, das waren sie wieder mal, die Schneidigen. Und es bleibt immer noch Musik, so heißt es jetzt bei den Kronwildkreinern.

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1: Das war sie wieder mal, Ingos Musikstund. Morgen startet ja übrigens die Wiener Wiesen, die dauert dann bis 11. Oktober. Ich bin ein bisschen früher da, ich verabschiede mich jetzt und lade Sie ein, gleich nach 15 Uhr mit dem Philipp Bammer durch den Nachmittag zu gehen. Servus.

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1: Mit Hannes Harp. Autofahrerinnen und Autofahrer stöhnen unter den hohen Spritpreisen. Jetzt wird der Druck auf die Bundesregierung auch größer, stärker in die Spritpreise einzugreifen. Nach Tirols Landeshauptmann Matle fordern nun auch die ÖVP-Landeschefs Thomas Stelzer und Johanna Mikl-Leitner aus Ober- und Niederösterreich, die Autofahrer stärker zu entlasten. Der Gewerkschaftsbund fordert erneut, die Gewinnmargen der Ölkonzerne zu begrenzen. Bis Ende des Monats will die Regierung erneut über die Spritpreisbremse entscheiden. Volkshilfe, Caritas und Diakonie haben heute davor gewarnt, dass die Reform der Sozialhilfe die Lage schlechter macht. All jene, die als arbeitsfähig gelten, sollen künftig eine niedrigere Grundleistung bekommen, um sich schneller um einen Job zu bemühen. Im Entwurf fehlt das Ziel, Armut zu bekämpfen. Diakonie-Direktorin Maria Katharina Moser.
2: Wer keinen Zugang zur Existenzsicherung hat, ist schlicht und ergreifend nicht frei. Und wir sehen, dass von den Menschen politisch ständig Eigenverantwortung verlangt wird. Gleichzeitig werden den Menschen aber die Mittel entzogen, um tatsächlich Eigenverantwortung übernehmen zu können.
1: Auch eine Teilhabekarte oder App für Sachleistungen lehnen die Organisationen ab. Morgen sollen die Verhandlungen starten. Die Polizei hat heute in Wien die Zentrale für Einwanderung und Staatsbürgerschaft, die MA35, durchsucht. Es geht um den Vorwurf der Korruption durch eine Mitarbeiterin, schreibt die Krone, vermutlich im Zusammenhang mit Einbürgerungen. Das Magistrat bestätigt, dass die betroffene Mitarbeiterin nicht mehr im Dienst sei. Weitere Details sind derzeit unklar. Eine archäologische Sensation gibt es im Bezirk Amstetten in Niederösterreich. Forscher haben in St. Pantaleon Erla eine bisher unbekannte römische Stadt entdeckt. Die Stadt ist etwa 80 nach Christus entstanden, ist etwa 30 Hektar groß samt Amphitheater und hatte wahrscheinlich rund 8000 Einwohner.
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3: Servus, liebe Hörer von Radio VM1. Ja, ich habe gleich hier bei mir einen besonderen Gast im VM1-Studio, nämlich den Chris Steger. Servus, Chris.
4: Ja, servus. Freut mich, dass ich hinbänkt da sein darf.
3: Ja, du bist angereist aus Salzburg und wir freuen uns, dass du heute bei uns bist, ein bisschen was über deinen musikalischen Weg und deine bevorstehende Tournee bei uns präsentieren wirst, oder?
4: Ja, da reden wir ein bisschen drüber, ich freue mich schon.
3: Und was ich auch sage, du bist natürlich traditionell in der Lederhose angereist.
4: Ja, die gehören immer dazu, die Lederhosen.
3: Die gehören immer dazu, hätte ich wissen müssen, aber das nächste Mal habe ich es danach. Und jetzt hören wir mal die Kastelrutter Spatzen und ich schwöre und dann haben wir Wetter und Verkehr bei uns auf Radio VM1.

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1: Kommen wir nun zum Wetter für Wien.
2: Heute Nachmittag scheint zeitweise die Sonne, während auch dichte Wolkenfelder durchziehen. Die höchste Temperatur liegt bei rund 20 Grad. Aktuell messen wir in Wien 18 Grad. Das war unser Wetterüberblick.
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2: Es ist kurz nach 15 Uhr und aktuell gibt es keine längeren Staus oder Verzögerungen. Wir wünschen eine gute Fahrt.

das ab nächsten Ersten mal probieren. Vielen Dank für die Blumen. Vielen Dank, ich lieb von dir.

heiße Dieter und mit dir fang ich was an. Vielen Dank für die Blumen, vielen Dank, wie süß von dir.

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1: Liebe Hörer von Radio VM1, ja, ein guter Launenachmittag hier bei uns am heutigen Mittwoch und ich bin zum Glück nicht alleine. Chris Steger ist bei mir. Servus nochmal.
2: Ja, servus, grüß dich, freut mich.
1: Ja, du bist ein richtiger Spezialgast heute hier bei uns und dein erster großer Erfolgs-C-Fix, der ist ja schon wieder 6 Jahre her und du bist aber trotzdem erst 22. Ich fühle mich heute ein bisschen alt, muss ich sagen, aber wie ist das für dich, wenn du da schon so viel erreicht hast in deinen jungen Jahren?
2: Ja, du, das ist immer wieder aufs Neue ganz was man gar nicht so richtig, ja, wer soll das sagen? Ich freue mich einfach wahnsinnig und ich muss Danke sagen an alle Leute, die was sagen, hey, der Chris macht eine coole Musik und jetzt fix, da haben wir einen Klick gehabt und ja, jetzt muss es so weitergehen.
1: Wie ist genau diese Geschichte von diesem Titel C-Fix? Es ist einfach alles sehr, sehr schnell gegangen, kann man sagen, oder?
2: Ja, da hat mich eben über die Jahre noch ein guter Freund, das war der Christoph Straub, angerufen und gefragt, hey Chris, machen wir miteinander lernen und dann haben wir das C-Fix miteinander geschrieben. Und dann haben sie es auf einmal im Radio gespielt und ja, es war eine riesige Überraschung, aber ich freue mich wahnsinnig, dass es so gut angekommen ist.
1: Und was man auch dazu sagen muss, das Amadeus hast du auch dafür gekriegt, also den Amadeus Award, ebenfalls für den Song des Jahres damals, das war sicher eine besondere Ehre, oder?
2: Ja, du, ich mache mir nicht so wahnsinnig viel aus Pokale und Preise, aber es war schon schön, dass wir das gewonnen haben und das war schon gut.
1: Ja, es ist auf jeden Fall so quasi ein Symbol für den Erfolg von diesem Titel und ich würde sagen, mit dem starten wir jetzt gleich mal los hier bei uns mit Chris Steger und C-Fix.

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1: Ja, liebe Hörer, die schönste Musik heute kommt vor allem von Chris Steger. Er ist immer noch bei mir hier live im VM1-Studio. Chris, du bist ja waschechter Salzburger. Wo kommst du genau her?
2: Ja, ich bin aus St. Martin am Tinnengebirge, ist in Pongau. Ja, und wir sind schon stolz auf unsere Heimat.
1: Ja, ihr seid stolz auf eure Heimat. Das kommt dann auch im neuen Album natürlich zum Ausdruck. Wie bist du eigentlich zur Musik gekommen? Bist du schon musikalisch aufgewachsen oder wie ist das gekommen?
2: Ja, ich hab Gitarrespielen angefangen und das hat mir immer wahnsinnig gut gefallen. Und dann hat einmal eine Lehrerin zu mir gesagt, ja Chris, das klingt gar nicht so schlecht. Wenn du da Musik spielst, möchtest du dich nicht einmal bei so einer Fernsehshow bewerben. Und dann habe ich bei dir Sachen einmal mitgemacht und ja, das hat mir wahnsinnig viel Spaß gemacht. Und dann war eigentlich eher mal die Schule wichtig gewesen. Und dann ist eben der Anruf gekommen aus Wien von Christoph Straub, wir machen mal miteinander Lehrl, das ist sehr fix. Und seitdem mache ich Musik und ja, ich bin wahnsinnig dankbar, weil das ist nicht selbstverständlich, dass ich das machen darf.
1: Ja, das finde ich witzig, dass du sagst, die Schule wäre wichtig gewesen. Also sie war dann plötzlich nicht mehr so wichtig, kann man sagen.
2: Na, da muss man die Gelegenheit beim Schopf nehmen und alles dafür probieren und Musik machen und dabei geht's ganz gut.
1: Ich bin mir sicher, die Lehrer haben dafür auch Verständnis gehabt, oder?
2: Ja, die haben halt gesagt, kommst halt einmal wieder in 2-3 Jahren, wenn es mit der Musik nichts geworden ist.
1: Ja, okay, auf jeden Fall sehr verständnisvoll. Und hast du da irgendwelche Vorbilder der Musikszene, wo du sagst, denen hast du da ein bisschen nachgeeifert oder dir was abgeschaut vielleicht?
2: Ja, du, alle, die was Austropop machen, die haben mich immer schon wahnsinnig fasziniert. Renat Windig, Amboss, Tanzer, aber natürlich auch STS.
1: Ja, und da schauen wir schon auf den folgenden Titel, der jetzt gleich kommt, nämlich die Überdosis-Gefühl, ein Titel mit ganz viel Gefühl, so wie auch deine Titel. Passt ein bisschen gut zusammen, oder?
2: Ja, das passt gut zusammen und ich höre ihn einfach wahnsinnig gern.
1: Ja, deswegen horchen wir uns jetzt gleich an. Überdosis-Gefühl und STS bei uns auf Radio VM1, bevor es dann mehr gibt zum Album von Chris Steger.

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1: Liebe Hörer von Radio VM1, schön, dass Sie mit dabei sind. Ja, bei mir ist Chris Steger aus dem Salzburger Land. Dein Markenzeichen, Chris, ist ja der Gesang im Dialekt. Warum hast du dich dazu entschieden?
2: Ja, da gibt's halt Sprichwort, die besten Lieder schreibt man in der Sprache, die was man spricht. Und das ist bei mir halt der Dialekt.
1: Ja, und wie viele Verständigungsschwierigkeiten hat es da vielleicht schon gegeben? Oder welche Vor- und Nachteile bringt das für die? Oder würdest du sagen, dass das hat?
2: Ja, oft ist gar nicht so schlecht, wenn uns nicht immer alles verstehen, was man sagt. Nein, man versucht schon beim Liederaufnehmen, sich ein bisschen zu umreißen. Aber das haut schon hin und der Dialekt gehört einfach dazu.
1: Ja, damit hast du dich auch ein bisschen an Austropop allgemein orientiert, kann man sagen. Oder die haben ja das auch wieder in Dialekt gemacht.
2: Ja, das ist einfach ehrlich und so sollte die Musik auch sein.
1: Und man muss dazu sagen, Salzburger versteht man ja doch einigermaßen gut.
2: Ja, hoffe ich schon, überhaupt in Tirol, da versteht man es
1: ja
2: schon.
1: Ja, in Tirol versteht man die und in Oberösterreich und so weiter, glaube ich auch. Also es funktioniert ganz gut. Und bei Schleichti, halb so wild, da ist natürlich auch der Dialekt ganz im Vordergrund. Aber war das vielleicht ein bisschen eine Überwindung, den Titel aufzunehmen? Weil Schleichti könnte man ein bisschen unhöflich interpretieren im ersten Moment, wenn man nicht den Titel wirklich hört.
2: Ja, da hast du schon recht, aber es ist überhaupt nicht auf die Art gemacht, sondern wo da mal irgendein Blödsinn passiert. Ah, geh Schleichti, es geht schon wieder weiter, es wird schon wieder besser und um das geht's in den Lied.
1: Ja, und dieses Lied haben wir jetzt gleich mit dabei und es ist auch Teil deines neuen Albums, oder?
2: Ja, Teil vom dritten Album, was wir gemacht haben und ja, für jeden Thema ist was dabei.
1: Genau, und dein neues Album heißt Daheim und dazu reden wir natürlich gleich noch. Aber jetzt hören wir mal Schleichti, halb so wild mit Chris Steger. Wir sind gespannt, was dahinter sich verbirgt.

0: Chris Steger mit Schleich die Halb, so wie die liebe Hörer von Radio V1. Schön, dass Sie mit dabei sind am heutigen Mittwoch. Ihr lieber Chris, daheim, das ist ein aktuelles Studioalbum. Beschreibt das, was dir selber wichtig ist, einfach perfekt?
1: Ja, schon. Ich glaube, mit daheim kann man ganz viele Sachen verbinden. Das ist nicht nur ein Ort, das ist ein Gefühl, das sind die Leute, die Freunde, die was man kennt, die was man gern hat. Und ja, man darf schon stolz sein auf unsere Heimat.
0: Und was bedeutet für dich daheim vielleicht ganz generell, persönlich?
1: Ja, schon eine Geborgenheit und eine Freude, dass man da sein darf, wo man ist und auch dankbar ist für die Sachen.
0: Genau, und wir haben ja schon gehört, du bist ein richtiger Salzburger. Was machst du denn am liebsten, wenn du mal wirklich daheim bist, einmal nicht auf Tournee bist?
1: Ja, dann sind wir irgendwo in die Berge unterwegs, weil das muss man schon ausnutzen, wenn wir so schöne haben.
0: Das wäre jetzt der heiße Typ auch von mir gewesen. Also daheim, ein passender Titel, den gibt es jetzt gleich von Chris Steger. Was erwartet denn die Hörer da jetzt bei diesem Titel?
1: Ja, so eine klassische Szene, wenn man sich das vorstellt, bei uns daheim und dann auch das Gefühl, dass man immer wieder gern heimkommt.
0: Ja, dieses Gefühl kennen wir alle und daheim jetzt ein ganz spezieller Titel. Das neue Album von Chris Steger hier bei uns auf Radio V1. Viel Spaß und einfach zulassen, würde ich sagen. Chris Steger und daheim.

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1: Ja, liebe Hörer, mit Radio VM1 und vor allem mit Chris Steger, er ist immer noch bei mir und wir haben schon den Titel Daheim gehört, lieber Chris. Ja, das ist wieder eine richtig tolle Nummer geworden, da bist du sicher auch stolz drauf, oder?
2: Ja, danke schön. Das ganze Album, das dritte heißt Daheim und da gibt es ein Lied dazu und es gibt auch eine Tour dazu, wo wir dann in ganz Österreich unterwegs sind.
1: Genau, du nimmst das schon vorweg. Ab Oktober geht's los mit deiner Tour. Wie viele Konzerte gibt's da circa und worauf dürfen sich die Fans da besonders freuen?
2: Ja, in 19 Konzerte gibt's und auf was dürfen sie die Leute freuen? Auf ganz viele Lieder von mir. Wir werden Lieder spielen, die was wir noch nie live gespielt haben, aber natürlich auch die altbekannten Zerfix werden wir auch spielen. Und ja, ich freue mich einfach, wenn ganz viele Leute vorbeikommen und wenn wir miteinander einen schönen Abend verbringen.
1: Und du hast ein buntes Programm dabei, so viel kann man auch verraten.
2: Ja, wir sind in Tirol am 16.10. in Delfs, wir sind in Salzburg am 20.11. in St. Johann und noch viel mehr. Kann gar nicht alle vorlesen.
1: Nein. Die Fans werden es finden auf deiner Homepage. Wo kann man denn da nachschauen eigentlich?
2: Ja, überall auf Ü-Ticket kann man es kaufen, die Karten und natürlich bei mir auf der Website. Und ja, ich freue mich auf jeden, der was kommt.
1: Ja, es werden auf jeden Fall ganz viele Chris Steger-Fans mit dabei sein. Und man muss auch dazu sagen, du hast eine ganze Band natürlich mit dabei und ganz viele Menschen im Hintergrund. Also du freust dich über ganz viel Unterstützung als quasi Solokünstler eigentlich, wenn man so will.
2: Ich habe meine Band dabei und ganz viele brave Arbeiter und ich muss auch ehrlich sagen, ohne die Leute, die was auch richtig das organisieren, gang das alles nicht da an der Stelle. Ja. Danke an alle. Und ja, allein kann man nicht viel machen.
1: Ja, und die Lena ist da ein besonderes Anliegen aufgrund des aktuellen Titels Hey Lena. Das ist auch ein besonderer Hit aus deiner Sicht, oder?
2: Ja, du, es ist ein ganz klassisches Vorgelehrl. Also man trifft ein Tierndl, ein festes Tierndl, sieht man an der Bar und nimmt den ganzen Mut zusammen und geht hin und redet so und dann kommt man drauf, hey, man kennt sie ja eh schon. Und dann wird eine schöne Liebesgeschichte draus.
1: Ja, eine schöne Liebesgeschichte, die hören wir natürlich immer gern. Chris Steger mit Hey Lena hier bei uns auf Radio VM1. Ganz viel Vergnügen.

0: Hey Lena mit Chris Steger, so läuft's also in den Bars und Lokalitäten rund um St. Martin im Dennengebirge, oder?
1: Ja, volle Fälle.
0: Ja, genau. Und deine Tournee steht jetzt unmittelbar bevor, aber über die Tournee hinaus, wie weit planst du da voraus? Gibt's da schon Pläne? Du bist ja noch so jung.
1: Du, na jetzt ist einmal das wichtig, dass wir die Tour gut rumbringen, dass ein Haufen Leute kommen, dass wir einen Spaß haben und dann freue ich mich auf Weihnachten, weil dann ist es einmal ein bisschen ruhiger Und dann geht's schon wieder los mit den nächsten Lieder. Es geht weiter,
0: gell? Es geht Schlag auf Schlag, so kann man sagen. Ja, Chris Steger, schön, dass du da warst hier bei uns im Radio VM1-Studio. War ein Riesenspaß.
1: Ich sag vielen Dank, bis zum nächsten Mal.
0: Ciao. Und natürlich alles Gute für deine Tournee auch.
1: Danke.
0: Und jetzt haben wir die Lindauer Burm. Es ist so g'schmo. Auf geht's.

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1: 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Sie hören Antonio Vivaldis Der Herbst aus dem Werk Die vier Jahreszeiten. 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

Mit Leib und Seele ein Bauer. Ja, das gilt natürlich für die Ziller der Lamanda hier bei uns auf Radio VM1. Flott geht's wie gewohnt durch den Nachmittag hier bei uns. Ja, liebe Hörer, schön, dass Sie mit dabei sind. Schön, dass Sie eingeschaltet haben am heutigen Mittwoch, den 23. September. Wir haben schon wieder den Wochenteiler hier bei uns. Und natürlich gibt's auch ganz, ganz viele Wünsche von Ihrer Seite. Die 013 3x6 5x7 ist wieder für Sie geöffnet. Natürlich den gesamten Nachmittag für Ihre Lieblingshits. Ich freue mich natürlich, wenn Sie sich bei uns melden mit Ihrem Lieblingstitel und den erfülle ich dann natürlich sehr, sehr gerne. Jetzt haben wir es dann gleich 16 Uhr, dann ist Zeit für die Nachrichten aus Österreich und der Welt. Davor noch das Wildbach-Trio und Hätt's mas nicht, dann tät mas nicht. Viel Spaß!

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1: Mit Hannes Harp. In 7 von 10 Unternehmen kann mindestens die Hälfte aller Mitarbeiter manchmal von zu Hause aus arbeiten. Dennoch wünscht sich jeder dritte Mitarbeiter mehr Homeoffice. Das zeigt heute eine Studie von Deloitte. Nach dem Corona-Hoch ist Homeoffice zwischenzeitlich wieder etwas zurückgegangen. Katrin Hintermeier, Expertin für flexibles Arbeiten von Deloitte.
2: Viele Unternehmen sehen flexible Arbeit vor allem als Mitarbeiterbenefit und übersehen damit ein wichtiges Potenzial. Denn strategisch eingesetzt ist flexible Arbeit auch ein Hebel, um zum Beispiel neue Talentepools zu erreichen, dem Fachkräftemangel zu begegnen oder gerade in wirtschaftlich herausfordernden Zeiten auch die Anpassungsfähigkeit des Unternehmens zu stärken.
1: Außerdem zeigt die Studie, viele Angestellte wünschen sich mehr Unterstützung beim Thema KI und bei Neuerungen im Arbeitsleben, speziell beim damit verbundenen Stress. Der Nationalrat hat am Nachmittag die sogenannte Aktivpension beschlossen mit den Stimmen der Dreierkoalition. Wer im Pensionsalter weiter arbeitet, soll ein Steuerzuckerl bekommen. Der Bonus kann bis zu 1250 Euro im Monat ausmachen. Die FPÖ kritisiert die neuen Regeln als handwerklich schlecht gemacht. Die Grünen sehen ein Zweiklassensteuersystem. Besserverdiener würde das nämlich mehr nutzen. Autofahrerinnen und Autofahrer stöhnen unter den hohen Spritpreisen. Jetzt wird der Druck auf die Bundesregierung auch größer, stärker in die Spritpreise einzugreifen. Nach Tirols Landeshauptmann Matle fordern nun auch die ÖVP-Landeschefs Thomas Stelzer und Johanna Mikl-Leitner aus Ober- und Niederösterreich, die Autofahrer stärker zu entlasten. Der Gewerkschaftsbund fordert erneut, die Gewinnmargen der Ölkonzerne zu begrenzen. Bis Ende des Monats will die Regierung erneut über die Spritpreisbremse entscheiden. In unter 7 Stunden mit dem Zug von Mailand nach München, das soll ab Sommer nächsten Jahres Realität werden. Die italienische Trenitalia zusammen mit der Deutschen Bahn und den ÖBB setzen das gemeinsam um. Auch zwischen Rom und München, ein Jahr später sogar bis Neapel. Jeweils über Innsbruck soll es Verbindungen geben. Erste Tests mit dem bis zu 400 km/h schnellen Frecciarossa-Zug laufen derzeit in Deutschland.
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3: Servus in dieser Stunde, liebe Hörer von Radio VM1. Ja, dranbleiben ist auf jeden Fall angesagt, würde ich sagen, weil Ihre Musikwünsche werden erfüllt natürlich in der kommenden Stunde. 013 3x die 6, 5 mal die 7. Ja, und wir kennen es alle, in manchen Situationen, da fängt ein bisschen das Kopfkino zum Laufen an. Und davon singt jetzt Michael Russ, bevor es weitergeht. Zu Wetter und Verkehr bei uns auf Radio VM1. Schönen Nachmittag.

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1: Kommen wir nun zum Wetter für Wien.
2: Heute Nachmittag scheint zeitweise die Sonne, es ziehen jedoch auch dichte Wolkenfelder durch. Die höchste Temperatur liegt bei rund 20 Grad. Aktuell messen wir in Wien 18 Grad. Das war das Wetter.
1: Der VM1 Verkehrsservice für Wien.
2: Es ist kurz nach 16 Uhr und zurzeit gibt es keine längeren Verkehrsverzögerungen. Kommen Sie gut an Ihr Ziel.

0: der Lederhosentag mit der Meißnitzer Band. Ja, das stimmt auf jeden Fall, weil der Chris Steger war ja auch schon bei mir heute im VM1 Nachmittag und wir machen weiter mit Musik, wo die Lederhosen auch gut dazu passt, würde ich sagen. 013 3x die 6 5 mal die 7. Ihre Musikwünsche sind jetzt angesagt hier bei uns, liebe Hörer, und los geht's.
1: Hallo VM1, das ist der Richard Meier aus Albach. Bitte spielt's mir von Alm rausgelang, die alte Moto Guzzi. Ein schöner Gruß für die Resi Wurm aus Bruck, auch bekannter Stöhnresi. Für die Nacht hat ein Frieder in Bruck, für meine ganze Verwandtschaft überall und alles, was mich kennen. Ich wünsche euch einen schönen Mittwoch. Servus, fertig.
0: Ja, danke für diesen tollen Wunsch. Natürlich ebenfalls noch einen schönen Mittwoch heute und auf meiner Moto Guzzi, da geht's flott dahin, mitten Almrauschklang. Auf geht's.

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1: Liebe Hörer, ich hoffe, Sie verbringen einen angenehmen Mittwoch heute und der nächste Musikwunsch, der wartet schon darauf, erfüllt zu werden. Deswegen starten wir gleich weiter durch. 013 3x die 6 5x die 7. Ich freue mich auch auf Ihren Anruf.
2: Hallo Radio VM1, ich wünsche mir bitte Wie gewonnen, so zerronnen von Patrick Steindl. Vielen lieben Dank für meinen Musikwunsch. Liebe Grüße, Gudrun.
1: Ja, das ist ein bisschen lustig. Der Patrick Steindl, der Sommerhitkönig, singt von Wie gewonnen, so zerronnen. Trifft natürlich im Alltag manchmal zu, aber Patrick Steindl behält natürlich den Titel, den Sommerhitkönig. Wie gewonnen, so zerronnen. Auf geht's.

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0: Die Zillertaler Hodelumpen über den See. Ja, ein bisschen dauert es noch, dann kann man wieder über den See drüber gehen, wenn er dann zugefroren ist. Jetzt genießen wir aber noch den Herbst, des Herbstl in Österreich. Und der nächste Musikwunsch, der ist schon vor unserer Tür und wird jetzt erfüllt. 013, 3x die 6, 5x die 7.
1: Ja, hallo, grüß dich Philipp, da ist die Resi. Mal spiel mal bitte für die Oberkreiner. Ein Musikant kann kein Zuhause. Ich lasse einen Richard schön grüßen, einen Jörg und einen Sepp in Bayern und die Hilde. Danke und dir einen schönen Nachmittag. Dankeschön, vierte.
0: Danke dir, Resi, ebenfalls einen schönen Nachmittag natürlich. Und ja, viele Musikanten können ein Lied davon singen. Ein Musikant kennt kein Zuhause. Und im wahrsten Sinne des Wortes singt uns das jetzt das Original Obergreiner Sextett.

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1: Ja, der Herbst für Sie, liebe Hörer von Radio VM1, ein bisschen zwischen Waldspaziergang und Oktoberfest, kann man vielleicht sagen. Und natürlich auch mit ganz, ganz vielen Musikwünschen hier bei uns auf Radio VM1. Ich freue mich, wenn auch Sie sich heute noch bei mir melden, einfach aufs Band sprechen unter der 013 3x6 5x7 oder auch sehr gern eine WhatsApp-Sprachnachricht schicken. Und dann geht's los, so wie mit dem nächsten Hörer hier bei uns.
2: Servus, da ist der Peter aus Ortendorf und ich wusste unseren Arbeitskollegen am Basti alles Gute wünschen, weil er ist hinten beim Zahnarzt gewesen und wir wissen nicht, wie es ihm tut. Und als Musikwunsch hätten wir für den lieben Bastian Don Camillo und Bebone für die Ursprungbombe. Danke und einen schönen Nachmittag.
1: Ui, der Zahnarzt ja nicht so gern gesehen, häufig, wenn er einen selber betrifft. Aber ich bin mir zumindest sicher, wenn wir jetzt die Ursprungbombe mit Don Camillo und Bebone hören, dann geht's schon ein bisschen besser. Alles Gute und Don Camillo und Bebone.

0: von Camillo und Bebone. Ja, es ist nicht immer einfach miteinander, aber man kriegt es am Ende meistens wieder hin, die Ursprungbuben. Und es geht gleich weiter mit dem nächsten Musikwunsch über uns auf Radio VM1 013 3x die 6 5x die 7. Schauen wir mal, was jetzt kommt.
1: Hallo, liebes Team vom Radio VM1. Ich würde mir gerne das Lied Böhmische Liebe wünschen und frohes Schaffen an alle Handwerker. Liebe Grüße, Luca.
0: Ja, noch ein bisschen durchhalten, aber bald ist dann der Feierabend schon da. Die böhmische Liebe jetzt für alle Handwerker und für alle Freunde der Musik. Die Grubertaler, auf geht's!

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1: Mit Hannes Harp. Die Regierung hat sich auf eine neue Spritpreisbremse geeinigt. Sie soll die Spritpreise um rund 12 Cent pro Liter runterbringen. Das ist die Info des Bundeskanzleramts. Die Spritpreisbremse gilt für Oktober und November. Die Regierung senkt die Mineralölsteuer um 6,7 Cent bei Diesel auf das EU-Minimum. Dazu werden die Gewinnmargen der Ölkonzerne auf 3,5 Cent je Liter begrenzt. Der Extremsommer hat die heimischen Feuerwehren besonders stark gefordert. Gut 55.000 Feuerwehrleute sind bisher bei 3.500 Wald- und Vegetationsbränden im Einsatz gewesen. Die Feuerwehren fordern vom Bund mehr Geld. Denn Waldbrände zu löschen wird immer gefährlicher, erklärt etwa Niederösterreichs Landesfeuerwehrkommandant Dietmar Facherfellner.
2: Dass diese Brände extrem mehr werden, die Hitzeperioden mehr werden, die Trocknung mehr wird, das alles ist ja die große Herausforderung, die uns auch in den nächsten Jahren dementsprechend noch mehr, so glauben wir, treffen wird. Flammen, Fronten über 30 Meter waren in Österreich undenkbar. Und mittlerweile sind wir dort angekommen.
1: Vor allem Hubschrauber und Großtanklöschfahrzeuge werden für die Helfer immer wichtiger. 4 Waldbrände haben heuer zudem als Extrembrände gegolten. Das habe es seit Jahrzehnten nicht gegeben. In 7 von 10 Unternehmen kann mindestens die Hälfte aller Mitarbeiter manchmal von zu Hause aus arbeiten. Dennoch wünscht sich jeder dritte Mitarbeiter mehr Homeoffice. Das zeigt heute eine Studie von Deloitte. Nach dem Corona-Hoch ist Homeoffice zwischenzeitlich wieder zurückgegangen. Flexible Arbeit ist für die meisten Unternehmen ein Goodie für die Mitarbeiter. Viele übersehen aber das Potenzial, gegen den Fachkräftemangel oder etwa neue Talente zu erreichen, sagen die Fachleute von Deloitte. Die Österreicherinnen und Österreicher sind fleißige Müllsammler. Das bestätigt heute die Bilanz der Elektro-Altgeräte-Koordinierungsstelle. 17 Kilo Altgeräte und 380 Gramm Altbatterien pro Kopf sind im Vorjahr zusammengekommen. Das ist ein neuer Rekord. Die Abfallentsorger erinnern aber einmal mehr dran, Elektrogeräte, alte oder leere Batterien zu den Sammelstellen oder den Händlern zurückzubringen, statt in den Sperrmüll oder in den Restmüll zu werfen.
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3: Wir verkürzen uns gemeinsam die Wartezeit auf den Feierabend, liebe Hörer. Es ist 17.02 Uhr, also allzu lang müssen wir nicht mehr warten. Und wir versuchen, Ihren Musikgeschmack bestmöglich zu treffen. Und mit der nächsten Nummer könnte das vielleicht gelingen. Ein toller Hit von Sascho Außernick und seinen Obergreinern, nämlich Mein süßer Raffaello. Das klingt gut, ja, und Raffaello, ja, natürlich ist es eine tolle Nummer wieder geworden. Und wir haben natürlich auch Ihre Musikwünsche unter der 013 3x6 5x7. Ich freue mich, wenn Sie anrufen und mit dabei sind.

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1: Kommen wir nun zum Wetter für Wien.
2: Heute Abend lockern die Wolken mehr und mehr auf. In der Nacht bleibt es meist klar oder nur gering bewölkt. Die Temperaturen sinken auf 12 bis 8 Grad, wobei es an der Westeinfahrt auch etwas kälter werden kann. Aktuell messen wir in Wien 19 Grad. Morgen wird es zunächst noch einige Sonnenstunden geben, bevor dichte Wolken und kurze Regenschauer von Nordwesten her eintreffen. Die Temperaturen liegen bei rund 18 Grad. Das war das Wetter.
1: Der VM1 Verkehrsservice für Wien.
2: Es ist kurz nach 17 Uhr und derzeit gibt es keine längeren Staus oder Verkehrsbehinderungen. Wir wünschen eine gute Fahrt.

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1: Ja, ich hoffe, es klingt nicht nur schön, sondern es lässt sich vielleicht auch die Sonne ein bisschen blicken bei Ihnen und dementsprechend können wir dann gut reinstarten, langsam in den Feierabend. Jetzt schauen wir mal, was sich hinter dem nächsten Musikwunsch verbirgt. 013 3x die 6, 5 mal die 7. Ich freue mich, auch wenn Sie anrufen.
2: Da ist der Klaus aus Leogang und ich wünsche mir von Sauko aufständig den Festzug Polka. Bitte sehr und auch schöne Grüße an Leogang, Fanclub und Sauko aufständig. Danke.
1: Ja, Slag auswendig immer wieder gern gewünscht und dann starten wir unseren eigenen VM1-Festzug, würde ich jetzt sagen. Die Festzug Polka, los geht's.

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1: Ja, liebe Hörer, Musikwünsche sind natürlich etwas Schönes hier im Programm bei uns auf Radio VM1. Was ein bisschen weniger erfreulich ist, ist, wenn man Kreuzschmerzen hat. Und dazu haben wir natürlich auch wieder einen Gesundheitstipp vorbereitet mit Dr. Martin Juchum. Er ist auch hier natürlich unser Ansprechpartner. Heute geht's in seinem Gesundheitstipp eben um Kreuzschmerzen und Bewegung. Dazu dann mehr in den kommenden circa 20 Minuten. Aber bis dorthin haben wir noch einige tolle Klänge hier bei uns. Die Fetzing aus dem Zillertal, wenn wir uns auch im Leben nie mehr wiedersehen. Ja, mag das nie passieren.

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1: Ja, liebe Hörer, jetzt bestimmen Sie wieder, wo es lang geht musikalisch hier bei uns. Das gilt natürlich für den gesamten Nachmittag und auch für den Feierabend. Ich freue mich auf Ihren Anruf unter der 013 3x die 6 5 mal die 7, weil mit der eigenen Musik, da geht einfach der Feierabend da leichter von der Hand. Und jetzt schauen wir mal, was als nächstes auf uns zukommt.
2: Hallo Freunde von Radio VM1, Thomas Seefeld. Heute habt ihr mir gedacht, lasst uns wieder mal den Christoph Hauser aufspielen mit dem Musiktitel Wenn der Christoph musiziert. Schöne Feierabend, macht gut, für den.

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1: Radio VM1. 17.30 Uhr bei uns an diesem Mittwoch und es ist jetzt gleich Zeit für den Gesundheitstipp mit Dr. Martin Juchum. Heute geht es, wie schon angekündigt, leider um etwas Unerfreuliches, wie meistens, wenn es um die Gesundheit auch manchmal mal geht, und zwar Kreuzschmerzen und Bewegung. Und davor haben wir noch Altholz bei uns. Manchmal hätte ich Lust, und dann schauen wir zu Dr. Martin Juchum und seinem Gesundheitstipp.

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1: Ich darf die Hörerinnen und Hörer von VM1 zum heutigen Gesundheitstipp recht herzlich begrüßen. Heute geht es um Kreuzschmerzen und Bewegung. Schmerzen im unteren Rückenbereich gehören zu den häufigsten, immer wiederkehrenden Schmerzsymptomen. Nur selten sind es akut auftretende, dramatische Schmerzen, womöglich verbunden mit Muskelschwäche. Da braucht man natürlich eine akute ärztliche Abklärung. Bei den häufig jahrelang gewohnten Beschwerden ist es wichtig, dass man erstens in Bewegung bleibt und zweitens versucht, die Rumpfmuskulatur zu stärken. Beispiele hierfür: im Sitzen oder Liegen abwechselnd oder gleichzeitig die Beine anheben, im Stehen und Gehen abwechselnd beide Knie so weit wie möglich anheben. Ich bedanke mich für das Interesse und freue mich auf das nächste Mal.
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2: Also ein paar Bewegungstipps auch noch gleich mit dabei und auf jeden Fall können wir so entspannt in den Feierabend dann langsam reinstarten. Eins steht fest, wir feiern das Leben, so wie jetzt die Kreinis in ihrem folgenden Titel. Und ja, es gibt auch noch etwas Interessantes zu einem sehr, sehr einflussreichen Denker in dieser Stunde. Seien Sie gespannt, aber jetzt machen wir natürlich Musik.

0: Ja, Sesam öffne dich mit Ronald Schimpelsberger und bei uns geht's gleich weiter mit dem nächsten Musikwunsch.
1: Ja, hallo, das ist der Günther aus Böllerberg. Ich hätte gern für die Edelseher in der Steiermark ist der Meierstadt. Für mich und für den Stefan. Wir tun da gerade alles Rama. Gut, danke, tschüss, bitte, seid die Besten.
0: Ja, gutes Gelingen natürlich nach Böllerberg und jetzt hast du ein bisschen quasi einstampfen, ein bisschen mitmachen, die Edelseher mit einer gewohnt flotten Nummer, die Misses Steiermark. Und da wird dann sogar der Meier und so manch anderer stark.

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1: Ja, liebe Hörer von Radio VM1, die Psychoanalyse, das ist wahrscheinlich ein Begriff, der wohl vielen von uns ziemlich bekannt ist. Dahinter, da verbirgt sich ein sehr bekannter Name, nämlich Sigmund Freud. Er wurde geboren am 6. Mai 1856 und ist verstorben am heutigen 23. September im Jahr 1939, also doch schon eine Zeit lang her. Aber er ist einer der einflussreichsten Denker im 20. Jahrhundert gewesen und bis heute haben seine therapeutischen Methoden noch Nachwirkung und er hat da wirklich ganz, ganz viele relevante Modelle entworfen quasi, zum Beispiel die Traumdeutung, da geht es um die Konflikte zwischen menschlichen Wünschen und Verboten, was quasi durch die Träume ein bisschen dargestellt wird und auch in ganz, ganz vielen anderen Bereichen hat er natürlich ganz, ganz viel Wissenswertes und Interessantes hinterlassen, höchst relevant also seine Erkenntnisse und für uns ist jetzt die nächste Melodie von der Alpin KG relevant, nämlich auf die Liebe und auf die stoßen wir natürlich auch gerne an.

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das Herzklopfen mit den Poxhookers ist das. Einfach eine schöne Melodie und mit solchen Melodien geht's langsam in den Feierabend hinein, ihr liebe Hörer. Gleich hören wir, was sich in Österreich und der Welt so tut um 18 Uhr. Ich freue mich dann schon auf die kommende Stunde mit Ihnen.

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1: Mit Hannes Harp. Die heimischen Feuerwehren fordern vom Bund mehr Geld, um Waldbrände zu bekämpfen. Denn der Extremsommer hat die Florianis besonders gefordert. Etwa 55.000 Mitglieder sind bei bisher 3.500 Bränden im Einsatz gewesen. Es braucht neben Hubschraubern vor allem das nötige Werkzeug für solche Einsätze, erklärt der Bundesfeuerwehrpräsident und Oberösterreichs Landesfeuerwehrkommandant Robert Mayer.
2: Das sind Waldbrandtanklöschfahrzeuge, Großtanklöschfahrzeuge bis hin zur persönlichen Schutzausrüstung. Wir gehen davon aus, also ein Waldbrandtanklöschfahrzeug kostet aktuell, wir haben in Oberösterreich gerade 4 beschafft, 760.000 Euro. Und wenn wir wahrscheinlich für ganz Österreich denken, dann werden wir irgendwo bei 200 Millionen am Ende des Tages auch hinkommen mit all den Dingen, die möglicherweise anstehen.
1: Beispiele für Extrembrände heuer sind etwa die Brände im Kärntner Lesachtal oder in Eisbach-Rhein bei Graz in der Steiermark mit jeweils über 2500 Einsatzkräften. Die Regierung hat sich auf eine neue Spritpreisbremse geeinigt. Sie soll die Spritpreise um rund 12 Cent pro Liter runterbringen. Das ist die Info des Bundeskanzleramts. Die Spritpreisbremse gilt für Oktober und November. Die Regierung senkt die Mineralölsteuer um 6,7 Cent bei Diesel auf das EU-Minimum. Dazu werden die Gewinnmargen der Ölkonzerne auf 3,5 Cent je Liter begrenzt. Volkshilfe, Caritas und Diakonie haben heute davor gewarnt, dass die Reform der Sozialhilfe die Lage schlechter macht. All jene, die als arbeitsfähig gelten, sollen künftig eine niedrigere Grundleistung bekommen, um sich schneller um einen Job zu bemühen. Armut bringt aber niemanden schneller in eine Arbeit. Auch eine Teilhabekarte oder App für Sachleistungen lehnen die Organisationen ab. Morgen sollen die Verhandlungen starten. Eine archäologische Sensation gibt's im Bezirk Amstetten in Niederösterreich. Forscher haben in St. Pantaleon Erla eine bisher unbekannte römische Stadt entdeckt. Die Stadt ist etwa 80 nach Christus entstanden, ist etwa 30 Hektar groß samt Amphitheater und hatte wahrscheinlich rund 8000 Einwohner.
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3: Auch an diesem Mittwoch haben wir jetzt den Feierabend erreicht, liebe Hörer von Radio VM1. Ich würde sagen, Grund zur Freude. Manchmal da hilft's, aber einfach nichts. Und man muss einfach Vollgas geben, so wie es die Gorsteigbuben sagen. Das ist die folgende Nummer. Und natürlich gibt's ganz viele Musikwünsche, wenn Sie möchten, unter der 013 3x6 5x7. Ich erwarte freudig Ihren Anruf.

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1: Kommen wir nun zum Wetter für Wien.
2: Heute Abend lockern die Wolken mehr und mehr auf. In der Nacht bleibt es meist klar oder nur gering bewölkt. Die Temperaturen sinken auf zwischen 8 und 12 Grad, wobei es an der Westeinfahrt auch etwas kälter werden kann. Aktuell messen wir in Wien 18 Grad. Morgen gibt es zunächst noch einige Sonnenstunden, bevor dichte Wolken und kurze Regenschauer von Nordwesten her aufziehen. Die Temperaturen liegen bei rund 18 Grad. Das waren die neuesten Wetterinformationen.
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2: Es ist kurz nach 18 Uhr und aktuell melden wir keine lang andauernden Verkehrsbehinderungen oder Staus. Kommen Sie gut an Ihr Ziel.

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1: Langsam werden viele von Ihnen zu Hause angekommen sein, liebe Hörer, und hoffentlich natürlich mit Radio VM1 einen tollen Feierabend verbringen. Wir haben es jetzt schon 18.10 Uhr, also es ist höchste Zeit für ein bisschen zurücklehnen zu Hause oder auch eine gute Zeit mit Freunden zu verbringen. Jedenfalls können Sie sich noch etwas wünschen, auch im Laufe dieses Feierabends. Ich habe noch Platz in dieser Stunde unter der 013 3x die 6, 5x die 7 und es würde mich natürlich freuen, wenn ich Ihren Lieblingshit noch spielen darf heute. Und in den kommenden 10 Minuten gibt es auch noch etwas Spezielles, nämlich wir schauen auf eine spezielle Sprache anlässlich des heutigen 23. September. Seien Sie gespannt, aber Z-Pur gibt jetzt einmal Gas für uns. Einfach schneidig mit Z-Pur. Auf geht's!

Ein ganz neuer Hit von Astrid Württemberger, so leicht. Ja, wenn es im wirklichen Leben auch immer so wäre, dann wäre es wirklich fast schon zu leicht bei Prüfungen oder in sonstigen Alltagssituationen. Wir haben jetzt ein bisschen ein Durcheinander, wenn man so will, aber nur wegen der folgenden Gruppen, nämlich die heißt Durcheinander und spielt Grüß euch, Gott und Hallo.

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1: Liebe Hörer von Radio VM1, hier bei uns im Radio auf Radio VM1 funktioniert natürlich nur gesprochene Sprache, aber es gibt auch die Gebärdensprache. Vielleicht haben Sie es ja schon einmal ausprobiert, ist manchmal ganz interessant, diese Gesten. Heute wäre auf jeden Fall der passende Tag, denn es ist der internationale Tag der Gebärdensprache, ein Aktionstag, der von den Vereinten Nationen ins Leben gerufen worden ist und damit soll eben auf die Bedeutung der Gebärdensprache und auch auf die Rechte von gehörlosen Menschen aufmerksam gemacht werden, weil schließlich mit der Gebärdensprache können auch gehörlose Menschen eben gesellschaftliche Teilhabe erfahren, also dementsprechend auch ein unterstützenswerter Aktionstag und wir unterstützen jetzt unsere nächsten Musikanten, genauer gesagt die Großglockner Kapelle Karls mit dem Titel Meine Heimat ist Tirol.

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1: Wir genießen die Volksmusik, so soll es sein, aber heute auf Radio VM1. An diesem Mittwoch gibt's, wie schon traditionell hier bei uns, auch Sepp Let's Go, die große Obergreiner-Sendung ab 20 Uhr bei uns bis um 22 Uhr. Also Sie können sich schon einmal ein bisschen drauf vorbereiten auf tolle Obergreiner-Unterhaltung. Aber bis dorthin machen wir uns noch eine feine Zeit. Jetzt mit dem nächsten Musikwunsch.
2: Ja, grüß euch, da ist der Franz. Ihr seid ein super Sender. Könnt ihr bitte den Ruetzmarsch spielen? Vielen Dank.
1: Ja, selbstverständlich. Wird jetzt für dich aufmarschiert mit dem Ruetzmarsch. Los geht's. Schönen Feierabend.

0: Ich will heim, ich will nach Haus. Das haben vielleicht ein paar von Ihnen heute zum Chef zu späterer Stunde schon gesagt. Hoffentlich können Sie den Feierabend genießen und vor allem auch den kommenden Musikwunsch unter der 013. 3x6, 5x7. Auch Sie können gerne noch anrufen.
1: Ja, servus, da ist der Johannes. Ich möchte mir ein Lied wünschen, das ich vor ein paar Wochen mal bei euch auf Radio VM1 das erste Mal gehört hat. Und das erinnert mich immer so ein bisschen an in den Urlaub fahren. Und das ist von den Tiroler Alpenkavalieren das Lied Brennerjause. Vielen Dank, ihr macht so super Musik. Danke euch.
0: Ja, gute Fahrt wünsche ich dir. Und natürlich, über den Brenner drüber gibt es die Brennerjausen. Und dann ist man in Südtirol gestärkt wieder angekommen. Die Tiroler Alpenkavaliere.
2: Gute Brennerjausen, musst du über den Schirmpark sausen. Durch Notre Stahnach, klärst du rein, gib's noch gleich.

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Ja, ganz viele Melodien hier bei uns auf Radio VM1, die man einfach gerne hört. Und heute am 23. September, da könnte man auch sagen, ist eine magische Zahl gefallen, nämlich die Zahl 99. Und nein, ich rede nicht von den 99 Luftballons von Nena, sondern von den verbleibenden Tagen bis zum Jahresende. Ja, so schnell geht's und schon sind es weniger als 100 Tage bis zum 31. Dezember. Aber wir hier auf Radio VM1 genießen natürlich jeden einzelnen davon. Man könnte da sagen, 99 Tage. Nur voller bunter Musik aus Österreich, genauso bunt wie eben der Herbst auch ist. Also machen Sie sich eine feine Zeit heute am Mittwoch, Feierabend, und genießen Sie jetzt Ösch die Dritten mit Wenn die Sonne erwacht in den Bergen. Es ist so schön, wie es klingt.

Das sind die passenden Melodien zum Feiern von Östi III., wenn die Sonne erwacht in den Bergen. Ja, und auch morgen wird sie natürlich für uns alle wieder erwachen und hoffentlich auch strahlen. Jetzt wird es auf jeden Fall wieder ein bisschen flotter mit Nico Christofferitsch, und er ist ja bekanntermaßen eine Rotzpippen, und das gibt er jetzt vor allem musikalisch zu verstehen. Viel Spaß und schönen Feierabend.

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1: Mit Hannes Harp. Wegen eines dringlichen Antrags der FPÖ hat sich der Nationalrat heute mit dem Thema sexueller Missbrauch von Kindern beschäftigt. Die FPÖ fordert wegen des angeklagten Kabarettisten Günter Pahl alias Gunkel mehr Kinderschutz, auch bei Missbrauchsdarstellungen, sagt Abgeordnete Ricarda Berger.
2: Wer solch Material konsumiert, hält einen Markt am Leben, dessen Grundlage die sexuelle Ausbeutung von Kindern ist. Und ich frage mich, was tut dieser Staat konkret? Was tun Sie, Frau Justizministerin, und was tut diese Bundesregierung dagegen?
1: Neben Strafen braucht es aber auch mehr Prävention. Kinderschutz passiert nicht erst im Gerichtssaal, kontert Justizministerin Sporer.
3: Dass die Täter und zumeist Männer sich bemächtigt fühlen, Gewalt auszuüben gegen Frauen und gegen Kinder. Und die Ursachen liegen in den noch immer patriarchalen Strukturen in dieser Gesellschaft.
1: Auch Grünen-Abgeordnete Mary Dioskis fordert, dass mehr gegen sexualisierte Gewalt ähnlich dem Fall Gisèle Pelicot getan werden muss. Die heimischen Feuerwehren fordern vom Bund mehr Geld, um Waldbrände zu bekämpfen, denn der Extremsommer hat die Florianis besonders gefordert. Etwa 55.000 Mitglieder sind bisher bei 3.500 Bränden im Einsatz gewesen. Es braucht neben Hubschraubern vor allem das nötige Werkzeug für solche Einsätze. Für Großtanklöschfahrzeuge und persönliche Schutzausrüstung braucht es für ganz Österreich wahrscheinlich 200 Millionen Euro, schätzt der Bundesfeuerwehrverband. Die USA haben Russlands Staatschef Putin zum G20-Gipfel nach Miami eingeladen. Wir hoffen, dass er die Einladung für den Gipfel im Dezember annimmt, sagt US-Außenminister Rubio. Zentrales Thema beim Treffen soll der Ukraine-Krieg sein. Ab Anfang der 2030er Jahre, also in rund 5 Jahren, sollen die Euroscheine mit neuem Design kommen. Das ist heute die Info der Europäischen Zentralbank. Wahrscheinlich bis Ende des Jahres will der EZB-Rat abschließend über das Aussehen der Banknoten entscheiden. Europaweit haben fast 10 Millionen Menschen online zum Design abgestimmt. Mit fast 470.000 Menschen hat Österreich die höchste Teilnehmerquote im Euroraum.
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4: Das ist Ihr Radio VM1, kurz nach 19 Uhr und heute ist ein Tag zum Lustigsein. Das liegt natürlich daran, dass wir in der kommenden Stunde Sepp Mattelschweiger mit seiner Obergreiner Sendung Sepp Let's Go hier bei uns auf Radio VM1 mit dabei haben. Aber es liegt auch an den Schürznägern, weil die singen nämlich jetzt heute Willi lustig sein. Und es gibt natürlich auch wieder eine tolle Sendung mit Jazz Robin beim Musikkarussell. Heute zu Gast ist Rene Schneider und ich freue mich, wenn Sie den Feierabend heute mit uns gemeinsam genießen können und freuen Sie sich natürlich auch schon auf ganz viel Musik aus der Obergreiner Szene. Dann auf 20 Uhr bei Sepp. Let's go. Schönen Feierabend.

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1: Kommen wir nun zum Wetter für Wien.
2: Heute Abend lockern die Wolken zunehmend auf. In der Nacht bleibt es meist klar oder nur gering bewölkt. Die Temperaturen sinken auf 12 bis 8 Grad, wobei es an der Westeinfahrt auch etwas kälter werden kann. Aktuell messen wir in Wien 17 Grad. Morgen ziehen dichte Wolken auf und es sind kurze Regenschauer möglich, während die Temperaturen etwa 18 Grad erreichen. In den trockenen Phasen kann sich auch die Sonne zeigen. Das war das Wetter.
1: Der VM1 Verkehrsservice für Wien.
2: Es ist kurz nach 19 Uhr und aktuell gibt es keine längeren Staus oder Verzögerungen. Kommen Sie gut an Ihr Ziel.

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1: Ein Südtiroler Musikant, jung, aufstrebsam und schon perfekt auf der steirischen Harmonika. Naja, er hat bereits mit 5 Jahren die Liebe zu diesem Instrument und überhaupt zur Musik gefunden. Und dass das Tüpferl am I perfekt ist, hat er dem Harmonika-Weltmeister Dennis Novato überredet, Unterricht bei ihm zu bekommen. Es hat dann auch alles bis ins Detail funktioniert. Goldauszeichnung beim Harmonika Grand Prix in Slowenien, TV-Auftritt in der TV-Sendung Immer wieder Sonntag und begeisterte Zuhörer bei Live-Auftritten. Und dabei sagt er uns in Bescheidenheit: Ich spiele so gern die Steirische.

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Hallo Frau 1, da ist die Roswitha vom Lechtal und ich wünsche mir das Lied Die Glocken vom Heimattal. Ich wäre Ihnen dankbar, wenn Sie mir diesen Wunsch erfüllen können. Auf Wiederhören und einen guten Abend.

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die Granitstürme, lass uns aufgehen hier bei uns auf Radio VM1 mit der Spritzenpolka und ich hoffe, Sie haben einen schönen Feierabend. Jedenfalls war das jetzt gerade nicht die letzte flotte Melodie, so viel steht fest, weil ab 20 Uhr, da geht's ganz bestimmt auch flott weiter, vor allem flott mit Obergreiner Musik, Obergreiner Klänge mit Sepp Matterschweiger in seiner Sendung Sepp Let's Go, die beginnt jetzt gleich um 20 Uhr und dauert bis um 22 Uhr. Der liebe Sepp ist also schon in den Startlöchern und vor allem auch bereit für Ihre Musikwünsche unter der 013 3x6 5x7. Sie können dem lieben Sepp auch gerne über WhatsApp eine Nachricht schreiben und er freut sich darauf, diese zu beantworten und auch den Wunsch dann natürlich zu erfüllen. Ich wünsche Ihnen ganz viel Vergnügen mit Sepp Let's Go und freue mich auch schon auf morgen. Da geht's wieder ab durch den Nachmittag gemeinsam mit Ihnen am morgigen Donnerstag, den 24. September. Bis dahin machen Sie sich eine feine Zeit mit Sepp Let's Go. Schönen Feierabend und bis morgen.

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1: Mit Hannes Harp. Der Nationalrat hat grünes Licht für künstliche Intelligenz in der Verwaltung gegeben. Mithilfe von KI sollen sogenannte Non-Stop-Verfahren möglich werden. Chatbots sollen Anträge vollständig automatisch erledigen können, etwa beim jährlichen Steuerausgleich oder wer wegen zu schnell fahren geblitzt wurde. Kritisch war die FPÖ, es fehle die menschliche Kontrolle. Auch die Grünen waren skeptisch. Sie bezweifeln, dass dadurch Verfahren effizienter und schneller werden. Sie zweifeln auch an der Rechtssicherheit automatischer Bescheide. Die Regierung hat sich auf eine neue Spritpreisbremse geeinigt. Sie soll die Spritpreise um rund 12 Cent pro Liter runterbringen. Das ist die Info des Bundeskanzleramts. Die Spritpreisbremse gilt für Oktober und November. Die Regierung senkt die Mineralölsteuer um 6,7 Cent bei Diesel auf das EU-Minimum. Dazu werden die Gewinnmargen der Ölkonzerne auf 3,5 Cent je Liter begrenzt. Ex-Hollywood-Produzent Harvey Weinstein muss wegen Sexualverbrechen 15 Jahre ins Gefängnis. Das ist im neu aufgerollten Verfahren gegen ihn herausgekommen. Der 74-jährige Weinstein sitzt bereits seit Jahren im Gefängnis. Die Staatsanwaltschaft hatte 20 Jahre Haft gefordert. Der Fall Weinstein hat die weltweite MeToo-Bewegung ausgelöst. In vielen Ländern haben sich unabhängig davon Opfer von Übergriffen gemeldet und ihre Vorwürfe öffentlich gemacht. In 7 von 10 Unternehmen kann mindestens die Hälfte aller Mitarbeiter manchmal von zu Hause aus arbeiten. Dennoch wünscht sich jeder dritte Mitarbeiter mehr Homeoffice. Das zeigt heute eine Studie von Deloitte. Nach dem Corona-Hoch ist Homeoffice zwischenzeitlich wieder zurückgegangen. Flexible Arbeit ist für die meisten Unternehmen ein Goodie für die Mitarbeiter. Viele übersehen aber das Potenzial, gegen den Fachkräftemangel oder etwa neue Talente zu erreichen, sagen die Fachleute von Deloitte.

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1: Schön, dass Sie da sind. Herzlich willkommen am Mittwoch bei Sepp Let's Go, die ultimative Oberrheiner Sendung bei uns auf Radio VM1. Und die Garantie für gute Laune, das macht heute unser lieber Freund Manfred Gradwoll und seine Allstars. Und dazu darf ich beste Unterhaltung wünschen. Und ich freue mich auf eure Wünsche und ich hoffe, die Sendung gefällt Ihnen. Ich denke jetzt schon. Ich bin total überzeugt heute. Auf geht's. Die Garantie für gute Laune. Mein Name ist Sepp Matteschweiger.

Ja, die jetzt erst dazugeschaltet haben, sie haben die Sendung Sepp Let's Go auf Radio VM1. Und zwar ist das eine Wunschsendung für alle, die die Obergrainer Musik lieben. Genauso wie der Leo aus Bayern,

Eines der schönsten Lieder vom Oberrheiner Sextett ist nach wie vor noch immer Domowina. Und das, lieber Leo, ist jetzt nur für dich allein und natürlich für alle, die heute mit dabei sind in der Sendung.

Ja, das Leben ist ein Wunschkonzert. Oberkeiner Power war das jetzt. Und eine ganz, ganz liebe, treue Hörerin aus der Schweiz hat geschrieben: Hallo, lieber Sepp, es grüßt Sie aus der Schweiz. Wir sehen uns am Samstag. Ja, da freue ich mich riesig, liebe Denise, wenn uns wir am Samstag dann sehen. Und zwar in Oberwangen in der Schweiz sind wir zu Gast, das Quintett Joachim. Da gibt's ein ganz, ganz tolles Oktoberfest. Leider Gottes zum letzten Mal. Und zwar das Tannzapfenland ladet ein, das Tannzapfenland Oktoberfest. Denise, natürlich sehr, sehr gerne. Und sie schreibt auch: Mein Wunsch wäre etwas Schönes von dir. Liebe Grüße von der Denise und bis bald in meiner Nähe. Ja, liebe Denise, was könnte da jetzt besser passen? Speziell für dich. Ich singe meine Lieder. Natürlich für die Denise und für alle, die heute Abend mit dabei sind.

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Schön, dass Sie da sind. Sie hören die Sendung Sepp Let's Go auf Radio Farm 1 wie jeden Mittwoch ab 20 Uhr. Und der nächste Wunsch ist schon wieder da. Hi Sepp steht hier. Habe einen Musikwunsch, Alpenland oder Alpenvorland, Bauer, das Glück im Schwarzwald. Grüße somit den Rauti aus Mariasal mit lieben Grüßen aus Brixleck, der Charlie. Ja, Charlie, die Gruppe heißt Alpenvorland Power. Und für dich natürlich als Wunsch das Glück im Schwarzwald. Schön, dass du geschrieben hast. Ich freue mich immer wieder, von dir zu lesen.

toller Gesang, die Familienmusik Schroll. Und dieses Lied war jetzt ganz, ganz speziell für die Tante Lisi. Und zwar aus dem Brixental. Sie ist die Tante von der Gabi, von der Chefin. Leider Gottes nicht mehr unter uns, von der Moonlight Bar Chefin. Und natürlich diese tollen Stimmen der Familienmusik Schroll, die müssen manchmal auch bei uns erklingen. Lisi, schön, dass du immer mit dabei bist. Ich freue mich immer wieder, von dir zu lesen. Und ein Wunsch ist da für die Andrea. Liebe Andrea, die Andrea ist im Salzburger Land zu Hause. Sie hat mir geschrieben, Gestep, spiel mir ein Stück von Alpensounds. Alpensounds, eine tolle Formation aus Bayern. Hier für dich, liebe Andrea, ich lieb die, ich mag die.

0: Die Katrina mit Anita Zorre. Ein Wahnsinnslied. Schön, der Text. Treffend irgendwie. Wenn man so ein bisschen an die Sterne denkt und natürlich auch an die Sterne glaubt. Bei mir ist wieder eine wunderbare Nachricht eingetroffen. Die hören wir uns jetzt an. Schön, dass Sie geschrieben haben. Ich freue mich. Hören wir mal rein.
1: Ja, einen schönen guten Abend. Trotzdem Ratzke 1 aus der Lipizzaner Stadt Köflach. Ich wünsche mir das Lied Tomatenschläger für meine Freundin, die Meli, das Burschenfest am Hirschenberg. Dankeschön, ein gutes Team. Alles Gute. Tschüss.
0: Vielen Dank für das nette Kompliment und liebe Grüße in die Lipizzaner Heimat und speziell an deine Freundin. Hier ist das Burschenfest am Hirschenberg. Beste Unterhaltung.

Und geschrieben hat jemand, und zwar aus dem Salzburger Bungau. Der Stefan hat geschrieben. Lieber Stefan, schön von dir wieder mal zu lesen. Und du hast einen Wunsch, und zwar, du möchtest gerne das Trompeten-Echo hören. Sehr, sehr gerne. Und ich habe mir gedacht, normalerweise wird es immer gewünscht von Sascha Ausenig oder vom Slauko höchstpersönlich. Und heute möchte ich es für dich mal von den Alpenobergreinern bringen. Alles Liebe und gute Unterhaltung mit dem Trompeten-Echo und Grüße in den tollen Bongau.

0: Eine Fassung der alten Obergreiner vom Trompetenecho für den Stefan aus dem Salzburger Bongau. Und eine Nachricht ist da und ich denke auch mit einem Wunsch. Hören wir mal rein. Was wird da jetzt gewünscht?
1: Guten Abend, mein lieber Sepp, hier spricht der Thomas aus Mauerbach.
0: Servus.
1: Ich habe gestern Geburtstag gehabt und ich würde mich sehr freuen, wenn du mir bitte heute einen Wunsch erfüllen könntest. Du weißt schon, was ich meine. Ich wünsche dir alles Gute und einen schönen Abend, dein Thomas.
0: Ja, lieber Thomas, alles erdenklich Gute zu deinem gestrigen Geburtstag. Alles Liebe, viel Gesundheit und schön, dass du immer wieder schreibst oder drauf sprichst. Ganz, ganz toll von dir. Und hier sind deine Lieblinge. Ich weiß es ja, die Obergreiner Polka-Mädels. Du liebst sie von Herzen und ich habe ein Lied ausgesucht, was natürlich ganz, ganz speziell für dich passt. I love you, die Obergreiner Polka-Mädels für den Thomas Richter aus Mauerbach.

Die Goldräder mit ihrer tollen Flügelhorn-Melodie. Und für die Anni aus Delms, geht es jetzt weiter mit einem Tiroler Zirchergruß. Sie schreibt: Sepp, spür mal was vom Schlossberg-Quintett. Und hier ist dein Schlossberg-Quintett mit einem flotten Zirchergruß aus Tirol.

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1: Wir sind in der zweiten Stunde angelangt. Wenn Sie Lust und Laune haben, unter 013 3x6 und 5x7 können Sie mir Ihre Wünsche durchgeben, hier deponieren, entweder über WhatsApp oder sonst über die normale Homepage und über die normale Telefonnummer. Und mit der Reininghaus-Polka, das Reininghaus-Bier ist ja bekannt in der Steiermark, und Alpenlandsbauer aus der Weststeiermark. Die haben da für das Bier oder für das Reininghaus eine tolle Polka komponiert. Schön, dass Sie da sind. Ich freue mich. Mein Name ist Sepp Mattelschweiger und ich freue mich auch auf Ihre Wünsche.

Wir danken an Vater, das Ensemble Heimatland. Echo aus Niederösterreich war das jetzt. Und der Andi aus dem Tiroler Unterland hat mir geschrieben. Er schreibt: Servus Sepp, spiel mir ein flottes Stückel vom Original Tiroler Echo. Ja, mir ist ein sehr, sehr flottes und bekanntes eingefallen. Wie soll es anders sein? Die Sterne am Himmel. Und damit liebste und beste Grüße ins Tiroler Unterland. Schön, dass du mit dabei bist, lieber Andi.

Lottes Stückel vom Tiroler Echo. Wir sehen uns wieder im schönen Land Tirol, die Sterne am Himmel. Und jetzt habe ich da etwas gefunden, und zwar die Innsbrucker Böhmische hat einen ganz, ganz tollen Walzer aufgenommen, und zwar aus der Oberrheiner Szene, aus unserer damaligen Mooskirchner Aufnahme und Formation aus dem Jahre 1999. Ich habe geträumt von dir. Und das hören wir uns jetzt an. Normalerweise gesungen, aber die Innsbrucker Böhmische singt ja mit ihren Instrumenten.

Gruß an Luzern, mit aufgenommen mit einer Studio Besetzung für Florian Lackinger. Und er hat diese Besetzung dann Floßkirchner genannt. Da waren namhafte Musiker aus der Obergainer Szene dabei. Und dann auch der Thomas Hammerl, natürlich der Florian selbst, meine Wendigkeit, der Wolfgang Matzl an der Gitarre, an der Klarinette auch der Patrick Höpstl und auch der Mario Stranger mit der Trompete. Oh, ich hoffe, ich habe niemanden vergessen, ich glaube nicht. Und jetzt geht's weiter mit dem Schmeistein-Echo, ganz speziell für die Sarah. Die Sarah aus der Weststeiermark, ganz genau aus Liest, möchte den Walzer hören auf der Schmetterlingswiese oder Schmetterlingswiese. Ja, die Schmetterlinge, die Schmetterlingzeit ist bald vorbei.

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Madonna Mia. Ich hoffe, die Stimme haben Sie erkannt. Das war der Edel, sehr Chef höchstpersönlich, der Fritz. Und Fritz Christoffelitsch. Und natürlich mit dem Partygreinern hat es da eine Kooperation gegeben. Ganz, ganz toll. Ein wunderbarer Obergreiner ist das geworden mit der Stimme vom Fritz. Und der Manfred hat geschrieben: Hallo Sepp, liebe Grüße aus Bremstetten. Ich wünsche mir nach dem Aufsteigen in Graz beim Trachtenfest von den Lechner Burm. Liebe Grüße auch an meinen Freund Max. Wahrscheinlich an den Max Lustig. Ja, Manfred, schon lange nichts mehr von dir gelesen. Freut mich umso mehr. Liebe Grüße unter Graz, oder? Westlich von Graz kann man sagen, nach Bremstetten.

Die Lechnerburm, rassig sind sie drauf, beim Trachtenfest. War eine ganz, ganz tolle, famose Formation. Und hier steht jetzt vor mir, Salü, Sepp, okay, die Schweiz heute wieder ganz, ganz toll vertreten in der Sendung. Heute bist du wieder mit vollem Schwung unterwegs. Ja, man gibt immer sein Bestes, ist auch schön so. Super, der Wunsch geht heute an meine Familie. Wie soll's anders sein? Wie mit Raffaello von Sascha Auswendig. Liebe Grüße aus der Schweiz vom Hannes. Danke und einen schönen Abend, lieber Hannes. Ich freue mich immer wieder, auch von dir zu lesen. Und hier ist der Süße oder mein Süßer Raffaello.

Mein süßer Raffaello, der momentane Hit von Sascha Außenick und seinen Oberkreinern. Und eine ganz, ganz liebe junge Jodelprinzessin hat geschrieben: Hallo, lieber Sepp. Ihr habt im Bruck wirklich super gespielt und es hat uns sehr gefreut, dich wieder zu sehen. Danke, dass du mir die Chance gegeben hast, mit mir oder mit dir auf der Bühne zu stehen. Es war mir eine riesengroße Ehre. Ich würde mir das Lied vom Oberkreiner Sextett wünschen. Ich wünsche mir einen Jodler. Ganz liebe Grüße aus Zell am See, die Vanessa und der Raphael. Na, das hat ja genau zusammengepasst. Für den Raphael war vorher auch der Raffaello und für die Vanni. Liebe Vanessa, vielen, vielen Dank für deine nette Nachricht vorerst mal und ich kann das Kompliment nur zurückgeben. Du warst einfach toll, du jodelst wirklich wunderbar. Ich habe ja dieses Mal wieder den Titel aufgenommen oder besser gesagt, er wurde aufgenommen. Werden wir schauen, irgendwann werden wir reinstellen. Und hier für dich nun die Ingrid Brückemann, die Jodelkönigin, die damalige Jodelkönigin. Sie war beim Oberkreiner Sextett jahrelang Mitglied und ich weiß nicht, welcher Jodler das ist, aber ich denke, du hast Spaß. Und damit liebe Grüße nach Zell am See.

Ja, die Ingrid Brüggemann, die Jodelkönigin, damals beim Oberrheiner Sextett mit dabei gewesen. Und übrigens, sie hat auch den Text geschrieben von Lass die Tränen unter einem Pseudonym. Die Ingrid Brüggemann, eine ganz, ganz tolle Musikerin, Jodlerin, haben wir schon gehört, und auch eine perfekte Akkordeonistin. Und geschrieben hat aus Südtirol der Louis Rainer, lieber Alois, freue mich immer wieder, auch von dir zu lesen, und er wünscht sich heute einen Mooskirchner Titel, und zwar, lieber Lois, für dich hier die schöne Kinderzeit. Ja, habe mich auch gefreut, dass wir uns vor 14 Tagen in Heiligenblut gesehen haben. Ganz, ganz toll. Mit lieben Grüßen jetzt nach Südtirol, ganz genau, in der Nähe von Innichen ist er zu Hause.

Ein wunderbarer Walzer aus der damaligen Moskirchner Zeit, natürlich aus den 1990er Jahren. Und die Karin hat geschrieben, die Karin hat ja Geburtstag gefeiert. Grüß dich, lieber Sepp, ich habe am Freitag mein tolles Geburtstagsfest gefeiert und es wäre lange nicht so schön gewesen, wenn mich nicht meine Freunde, die Tiroler Alpen Pummler, musikalisch unterstützt hätten. Obwohl sie schon 4 Jahre nicht mehr aktiv sind, haben sie ganz, ganz toll für mich gespielt. Dafür möchte ich mich noch ganz herzlich bedanken. Bedanken möchte ich mich auch bei allen, die meine Einladung angenommen haben. Es wird mir unvergesslich bleiben. Ganz liebe Grüße, die Karin Ginzinger. Karin, wenn es die Zeit erlaubt, werden wir natürlich für dich von den Alpenbummlern noch einen tollen Titel spielen. Der nächste Wunsch ist da, und zwar mein VM1 Musikwunsch. Hallo Sepp, spiel's mal bitte ein Kleiner ist meiner von den Lechnerburm. Liebe Grüße, der Günther aus Graz. Liebe Grüße nach Graz. Günther, hier sind sie, deine Lechnerburm, und ein Kleiner ist meiner.

0: Ja, heute geht's dahin mit den Wünschen. Ich freue mich riesig darüber und wir hören, was die nächste Nachricht da jetzt zu sagen hat.
1: Hallo, und zwar das ist der Thomas Sorger, und zwar, ich wünsche mir bitte die Hockey-Polka.
0: Ja, hier ist, sehr, sehr gerne, hier ist die Hockey-Polka für dich. Schönen guten Abend.

Und der Erich Feierle aus Eibiswald ist gerade auf Urlaub in Kroatien und er hat geschrieben und hat einen Wunsch, und zwar mein Eibiswald von Oberkainer Bauer. Lieber Erich, alles Liebe, schönen Urlaub und natürlich genieß. Und hier für dich mein Eibiswald. Und dann kommt natürlich ein bisschen Werbung.

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Denn das allergrößte Glück ist und bleibt auch die Musik. Das Volta und Echo war das jetzt. Ich glaube, die kommen aus Bayern. So irgendwie aus dem Waldrand, das kann schon sein, dass es Niederbayern ist oder auch aus der Pfalz. Auf jeden Fall tolle Musik, ein Titel vom Oberrheiner Sextett war das jetzt und ich sage schlicht und einfach, wie heute jeden Mittwoch. Es gibt eine Zeit zum Kommen und es gibt eine Zeit zum Gehen, doch die Zeit zum Gehen ist für mich gekommen. Schön, dass Sie mit dabei waren. Danke für die tollen Nachrichten, die tollen Wünsche. Ich freue mich immer wieder. Wenn Sie die Sendung weiterempfehlen wollen, bitte sehr, sehr gerne. Die Mundpropaganda ist die billigste Werbung. Ich sage sonst immer, nur wegen der Reklame, nicht wegen der Werbung, kommt ja auch dasselbe raus. Manche verstehen diesen Schmäh gar nicht ganz, aber ist einfach lustig. Und ja, wie gesagt, empfehlen Sie Radio vor allem eins weiter. Wir sind Ihnen dankbar und hören Sie einfach die ganze Woche, 7 Tage lang, Radio VM1. Und damit sage ich, gut, auf Wiederhören, schlafen Sie gut und eine tolle restliche Woche wünsche ich Ihnen. Alles Liebe, viel Glück und wie gesagt, ich freue mich auf nächsten Mittwoch. Und jetzt als Abschluss die Sommerliebe vom Alpenblick Quintett, ebenfalls aus Bayern.

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0: jetzt hättest du noch ein Heimgeh.
1: Nein.
0: Hast jetzt echt noch kein Heimweh?
1: Mm-mm.
0: Ich weiß, du hast es halt fein.
1: Ja.
0: Denkst du gar nichts dabei?
1: Ja.
0: Aber mach dich jetzt heim.

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